0: überlasteten Netzes auf die Bremse. Bis 2031 sollen nur noch 13 statt 21 vielbefahrene Strecken umfassend erneuert werden. Die übrigen Projekte kommen später dran. Thomas Bleskin berichtet.
1: Der Knackpunkt ist, die Bahn will weniger Großbaustellen gleichzeitig stemmen und dafür die Abläufe verbessern. Umleitungsstrecken sollen besser vorbereitet und der Verkehr nach einer Sanierung schrittweise wieder hochgefahren werden. Denn zuletzt gab es nach Bauarbeiten immer wieder Probleme mit Verspätungen und Zugausfällen.
0: Was für eine Schlussphase. Lange hat es so ausgesehen, als könnte der 5. Spieltag der Fußball-Bundesliga ohne Tore starten, aber dann haben Dortmund und Bremen losgelegt. In der 80. und 85. Minute ist erst der BVB mit 2 Treffern in Führung gegangen, die Bremer haben dann aber mit nochmal 2 Toren wieder ausgeglichen. Der Endstand also 2:2 unentschieden. Außerdem konnten die DFB-Frauen einen Erfolg feiern. Im Testspiel gegen Australien gab es einen 4:2-Sieg. 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
3: In der Nacht zeigt sich Freiburg mit milden 12 Grad und stark bewölktem Himmel. In St. Blasien wurden aktuell 8 Grad gemessen, ebenfalls bei starker Bewölkung. Am Morgen steigen die Temperaturen im Breisgau auf bis zu 15 Grad. Im Tagesverlauf sind ähnliche Werte zu erwarten, begleitet von leichtem Regen.
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3: B317 zwischen Brombach und Höllstein in beiden Richtungen Unfallaufnahme, vorübergehend gesperrt. Wir wünschen eine sichere Fahrt, kommt gut an euer Ziel.
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3: Geblitzt wird Höhe Eggingen auf der B314. Hier sind 100 erlaubt. Ebenfalls kontrolliert wird auf der A5 in Höhe Bad Bellingen. Hier sind 120 erlaubt. Letzter Blitzer für den Moment. In der Schlüchtalstraße in Waldshut, Tingen. Hier sind höchstens 30 erlaubt.
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0: Hättet ihr's gewusst?
1: Der Ausdruck sich auf die Socken machen bedeutet, dass man sich auf den Weg macht. Und was braucht man denn für so eine große Reise? Natürlich Socken. Ja, schon. Aber wir brauchen ja auch unsere Schuhe, die Jacke und so weiter und so fort. Warum aber dann auf die Socken machen? Das liegt daran, dass viele Menschen, wenn sie sich anziehen, zuerst die Unterwäsche und dann auch die Socken anziehen. Es ist quasi der erste Schritt zum Aufbruch. Eure Mariella Miskial.
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1: Mit Florian Klaus. In Mecklenburg-Vorpommern könnte bald zum ersten Mal in dem Bundesland eine rot-rot-grüne Regierung vor der Tür stehen. Sowohl die SPD als auch die Linke haben für Koalitionsverhandlungen gestimmt. Die Grünen wollen heute darüber entscheiden. SPD-Landeschefin Schwesig hat gesagt, dass die Verhandlungen dann am Montag beginnen könnten. Hohe Spritpreise sind nicht nur hier ein Thema, auch die US-Regierung steht wenige Wochen vor den Kongresswahlen deswegen unter Druck. Präsident Trump hat darum jetzt angekündigt, dass Hunderttausende Tonnen Diesel aus Russland kommen sollen. Er hat dafür Kreml-Chef Putin gedankt. Wegen der bestehenden Sanktionen aufgrund des russischen Kriegs in der Ukraine hat das US-Finanzministerium für die Importe eine temporäre Erlaubnis ausgestellt. Die Bahn tritt bei der Sanierung ihres stark belasteten Netzes auf die Bremse. Bis 2031 sollen nur noch 13 statt 21 vielbefahrene Strecken umfassend erneuert werden. Die übrigen Projekte kommen später dran. Thomas Bleskin berichtet.
2: Der Knackpunkt ist, die Bahn will weniger Großbaustellen gleichzeitig stemmen und dafür die Abläufe verbessern. Umleitungsstrecken sollen besser vorbereitet und der Verkehr nach einer Sanierung schrittweise wieder hochgefahren werden. Denn zuletzt gab es nach Bauarbeiten immer wieder Probleme mit Verspätungen und Zugausfällen.
1: Was für eine Schlussphase. Lange hat es so ausgesehen, als könnte der 5. Spieltag der Fußball-Bundesliga ohne Tore starten, aber dann haben Dortmund und Bremen losgelegt. In der 80. und 85. Minute ist erst der BVB mit 2 Treffern in Führung gegangen, die Bremer haben dann aber mit nochmal 2 Toren wieder ausgeglichen. Der Endstand also 2:2 unentschieden. Außerdem konnten die DFB-Frauen einen Erfolg feiern. Im Testspiel gegen Australien gab es einen 4:2-Sieg. 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
5: In der Nacht bleibt es in Schluchsee bei 7 Grad und stark bewölktem Himmel. Am Morgen klettern die Temperaturen im Schwarzwald auf bis zu 9 Grad. Eine deutliche Erwärmung ist nicht in Sicht und es ist mit leichtem Regen zu rechnen.
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5: B317 zwischen Brombach und Höllstein in beiden Richtungen Unfallaufnahme, vorübergehend gesperrt. Wir wünschen eine sichere Fahrt, kommt gut an euer Ziel.
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5: Geblitzt wird in Biberach in der Hauptstraße. Hier sind 30 erlaubt. Noch ein Blitzer steht in Waldshut, Tingen in der Schlüchtalstraße. 30 ist hier die Höchstgeschwindigkeit. Außerdem wird auf der Bundesstraße bei Zell im Wiesental kontrolliert. Erlaubt sind 40.
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2: Das ist ja schon auch eine sehr zeitintensive Sache, ne? Ich weiß nicht, Leute, die vielleicht nie ein Instrument gespielt haben, die werden sich vielleicht kein Bild davon machen, was das immer und immer auch üben, weiter üben bedeutet. Irgendwie die Finger geschmeidig halten, was auch immer. Wie viel Zeit am Tag verbringst du an deinem Instrument?
1: Also das ist wahnsinnig phasenabhängig, je nachdem, was gerade ansteht und natürlich, ob ich zu tun habe oder nur am Üben bin. Im Sinne von jetzt die letzten 3-4 Wochen hatte ich keine Termine und konnte einfach in Ruhe üben und dann versuche ich so irgendwas zwischen 3 und 5 Stunden.
2: Wow, das ist richtig lang, ne? Also 3 Stunden kann man sich noch vorstellen, bei 5 kriege ich es dann schon bei der Vorstellung im Kreuz.
1: Ja, deswegen sollte man da frühzeitig über gucken, dass man auch wieder. Also die 5 Stunden werde ich auch niemals am Stück dran verbringen. Ja. Ich mache immer so einstündige Blöcke und dann gibt es ein bisschen Pause, bisschen frische Luft, bisschen Bewegung und dann geht's weiter. Und also wenn ich an einem freien Tag irgendwie 5 Stunden schaffe, dann bin ich wirklich happy, weil das dauert dann inklusive der Pausen sind es mal mindestens 7 oder 8.
2: Ja,
1: ist so ein Arbeitstag ja irgendwie auch voll und genau.
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2: Mit Florian Klaus. Der ukrainische Präsident Selenskyj hat die Vereinbarung der USA mit Russland für russische Diesellieferungen kritisiert. Er hat sie eine Investition in den Krieg genannt. US-Präsident Trump hatte davor bekannt gegeben, dass Russland umgehend hunderttausende Tonnen Diesel für die USA und den Weltmarkt bereitstellen werde. Sanktionen sollten solche Geschäfte eigentlich verbieten. Trump steht aber wegen hoher Spritpreise auch in seinem Land unter Druck. Wer außer die AfD und das BSW hat den neuen Präsidenten des Landtags von Sachsen-Anhalt Rausch gewählt? Der AfD-Politiker hatte 4 Stimmen mehr, als die beiden Fraktionen abgeben konnten. Einem Taz-Bericht zufolge haben mehrere CDU-Politiker über ihr Abstimmungsverhalten gelogen. 8 Abgeordnete hätten auf Anfrage gesagt, dass sie sich enthalten hätten. Allerdings gab es bei der Abstimmung nur 5 Enthaltungen. Die Autorin Jutta Richter ist auf der Frankfurter Buchmesse für ihr Lebenswerk geehrt worden. Sie bekam beim Deutschen Jugendliteraturpreis den Sonderpreis Gesamtwerk. Von Richter stammen Bücher wie Der Tag, als ich lernte, die Spinnen zu zähmen oder Frau Wolle und der Duft von Schokolade. Die Jury lobte vor allem, dass die Autorin sich Beschönigungen und einfachen Lösungen verweigere. Bis zur 80. Minute hat es zum Auftakt des 5. Spieltags in der Fußball-Bundesliga bis zum 1. Tor gedauert. Aber dann ist es Schlag auf Schlag gegangen. Nach einem 0:2 Rückstand hat sich Bremen in Dortmund noch einen Punkt gerettet. 2:2 stand es am Ende. Werder-Spieler Füllkrug hat das bei Sky so erklärt.
3: Die Arbeit gegen den Ball, die Bereitschaft, die ist extrem hoch. Und ich glaube, dass man das auch erste Halbzeit gesehen hat. Nach Ballverlust, wie schnell wir alle hinterm Ball kommen, wie schnell wir im Gegenpressing sind, wie schnell wir bereit sind, dass auch alle damit machen. Und ich glaube, dass man sich solche Situationen am Ende damit verdient.
2: Außerdem hat die deutsche Nationalmannschaft der Frauen im Testspiel gegen Australien mit 4:2 gewonnen. 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
5: In Lahr sind es in der Nacht milde 12 Grad bei stark bewölktem Himmel. In Breitnau liegen die Temperaturen etwas niedriger bei 8 Grad, ebenfalls stark bewölkt. Am Morgen wird in der Ortenau mit Temperaturen von bis zu 14 Grad gerechnet. Im Verlauf des Tages sind Höchstwerte von bis zu 18 Grad möglich, begleitet von leichtem Regen.
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5: B317 zwischen Brombach und Höllstein in beiden Richtungen Unfallaufnahme, vorübergehend gesperrt. Wir wünschen eine sichere Fahrt, kommt gut an euer Ziel.
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5: In Waldshut, Tingen, in der Schlüchtalstraße wird geblitzt. Hier gelten 30. Ebenfalls kontrolliert wird auf der B314 in Höhe Eggingen. Hier sind 100 erlaubt. Unsere letzte Meldung, Höhe Zell im Wiesental wird gerade auf der Bundesstraße im 40-Bereich kontrolliert.
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1: Mit Florian Klaus. Der ukrainische Präsident Selenskyj hat die Vereinbarung der USA mit Russland für russische Diesellieferungen kritisiert. Er hat sie eine Investition in den Krieg genannt. US-Präsident Trump hatte davor bekannt gegeben, dass Russland umgehend Hunderttausende Tonnen Diesel für die USA und den Weltmarkt bereitstellen werde. Sanktionen sollten solche Geschäfte eigentlich verbieten. Trump steht aber wegen hoher Spritpreise auch in seinem Land unter Druck. Wer außer die AfD und das BSW hat den neuen Präsidenten des Landtags von Sachsen-Anhalt Rausch gewählt? Der AfD-Politiker hatte 4 Stimmen mehr, als die beiden Fraktionen abgeben konnten. Einem Taz-Bericht zufolge haben mehrere CDU-Politiker über ihr Abstimmungsverhalten gelogen. 8 Abgeordnete hätten auf Anfrage gesagt, dass sie sich enthalten hätten. Allerdings gab es bei der Abstimmung nur 5 Enthaltungen. Die Autorin Jutta Richter ist auf der Frankfurter Buchmesse für ihr Lebenswerk geehrt worden. Sie bekam beim Deutschen Jugendliteraturpreis den Sonderpreis Gesamtwerk. Von Richter stammen Bücher wie »Der Tag, als ich lernte, die Spinnen zu zähmen« oder »Frau Wolle und der Duft von Schokolade«. Die Jury lobte vor allem, dass die Autorin sich Beschönigungen und einfachen Lösungen verweigere. Bis zur 80. Minute hat es zum Auftakt des 5. Spieltags in der Fußball-Bundesliga bis zum ersten Tor gedauert. Aber dann ist es Schlag auf Schlag gegangen. Nach einem 0:2 Rückstand hat sich Bremen in Dortmund noch einen Punkt gerettet. 2:2 stand es am Ende. Werder-Spieler Füllkrug hat das bei Sky so erklärt.
2: Die Arbeit gegen den Ball, die Bereitschaft, die ist extrem hoch. Und ich glaube, dass man das auch erste Halbzeit gesehen hat. Nach Ballverlust, wie schnell wir alle hinterm Ball kommen, wie schnell wir im Gegenpressing sind, wie schnell wir bereit sind, dass auch alle damit machen. Und ich glaube, dass man sich solche Situationen am Ende damit verdient.
1: Außerdem hat die deutsche Nationalmannschaft der Frauen im Testspiel gegen Australien mit 4:2 gewonnen. 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
4: In Lenzkirch liegen die Temperaturen in der Nacht bei 9 Grad, begleitet von starker Bewölkung. Am Morgen wird eine Höchsttemperatur von bis zu 10 Grad im Schwarzwald erwartet. Im Tagesverlauf bleibt es bei ähnlichen Temperaturen, während leichter Regen einsetzt und die Wolken weiterhin dominieren.
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4: B317 zwischen Brombach und Höllstein in beiden Richtungen Unfallaufnahme, vorübergehend gesperrt. Fahrt vorsichtig und passt auf euch auf.
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4: Geblitzt wird in Biberach in der Hauptstraße. Hier sind 30 erlaubt. Auf der Bundesstraße bei Zell im Wiesental gibt es eine weitere Kontrolle. In Neuenburg am Rhein stehen sie gerade in der Saarengrünstraße. Erlaubt sind 30.
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0: bestimmt mindestens eine Nacht, wo er schlecht geschlafen hat, weil die Katze gefühlt wie ein Flummi durch die Wohnung geflogen ist. Aber warum sind Katzen denn eigentlich nachts so aktiv? Ganz einfach, Katzen sind von Natur aus dämmerungsaktive Jäger. Denn ihre Vorfahren waren immer in der frühen Nacht und im Morgengrauen unterwegs, denn da sind Mäuse nämlich am aktivsten. Also konnten sie da besser jagen. Und dieses innere Jagdprogramm läuft bei unseren Stubentigern heute noch genauso. Dazu kommt dann aber auch noch, dass wir Menschen tagsüber eher beschäftigt sind als abends. Und genau dann haben die Katzen das Gefühl, dass wir abends Zeit für Action und Kuscheln haben. Aber mal ehrlich, irgendwie lieben wir unsere Katzen ja genau dafür, dass sie manchmal so ein bisschen chaotisch sind. Eure Mariella Mischial.
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3: Mit Florian Klaus. In ein paar Wochen stehen in den USA Wahlen an und Präsident Trump steht auch wegen gestiegener Spritpreise unter Druck. Jetzt hat er einen Deal mit Russlands Präsident Putin öffentlich gemacht. Russland stelle demnach mehr als 300.000 Tonnen Diesel für den US- und den Weltmarkt zur Verfügung. Der ukrainische Präsident Zelensky hat diese Lockerung der Sanktionen kritisiert. Moskau werde mit weiterem Terror danken, sagte er. Rot-rot-grüne Koalitionsgespräche in Mecklenburg-Vorpommern rücken näher. Nach der SPD hat auch die Linke für die Verhandlungen gestimmt. Der Beschluss sei einstimmig gefasst worden, sagte Landeschef Herbst. Damit fehlen nur noch die Grünen, die heute bei einem kleinen Parteitag in Rostock darüber entscheiden wollen. Die frisch gekürte Friedensnobelpreisträgerin Navi Pillay findet die US-Sanktionen gegen den Internationalen Strafgerichtshof schockierend. Das hat sie in der ARD gesagt. Sie war bis 2008 selbst Richterin dort. Pillay sagte, dass sie fest an das Gericht glaube. Ein Anlass für die US-Sanktionen war, dass das Gericht einen Haftbefehl gegen Israels Ministerpräsidenten Netanyahu verhängt hat. Doch nur ein Punkt für Borussia Dortmund. Nach einer torreichen Schlussphase stand zum Auftakt des 5. Spieltags der Fußball-Bundesliga am Ende ein 2:2 Unentschieden gegen Bremen. BVB-Trainer Niko Kovac bei Sky.
4: Wenn du 2:0 führst zu Hause, bis zur 88. Minute alles richtig machst, den Gegner dir richtig zurechtlegst, viele Chancen auch in der zweiten Halbzeit, die du spielst, und dann durch zwei, klar, vermeidbare Fehler den Gegner im Grunde genommen wieder das Leben einhauchst, dann bist du natürlich enttäuscht, ganz klar.
3: Außerdem hat die deutsche Nationalmannschaft der Frauen im Testspiel gegen Australien einen 4:2-Sieg eingefahren. 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
7: In Mülheim bleibt es in der Nacht mild bei 12 Grad und stark bewölkt. Auch in Schluchsee werden ähnliche Temperaturen erwartet, allerdings fällt dort etwas Regen. In den Morgenstunden zeigt das Thermometer im Markgräflerland bis zu 13 Grad an. Im Laufe des Tages steigen die Temperaturen auf bis zu 17 Grad, begleitet von leichtem Regen.
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7: B317 zwischen Brombach und Höllstein in beiden Richtungen Unfallaufnahme, vorübergehend gesperrt. Gute Fahrt und kommt sicher an euer Ziel.
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7: Auf der B314 bei Eggingen steht ein Blitzer, 100 sind hier erlaubt. Auf der A5 bei Bad Bellingen gibt es eine weitere Kontrolle. In Hüfingen stehen sie gerade in der Schaffhauser Straße, erlaubt sind 30.
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1: Hallo, ich bin Stefanie und ich komme aus dem schönen Waldkirch und ich musste aufgrund einer Unverträglichkeit meine Ernährung komplett umstellen.
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1: Ich bin jetzt derzeit in der Auftragserfassung. Wir produzieren wir jetzt auch hier. Und da bin ich jetzt seit 28 Jahren in der gleichen Firma tätig.
2: Wow.
1: Beziehungsweise ja, seit 4 Jahren jetzt mit einem internen Abteilungswechsel. Mhm. Und da habe ich da eine ganz, ganz, ganz tolle Mannschaft hinter mir.
2: Wenn es mit den Kollegen ja. und Kolleginnen gut ist, ja. ich finde, dann ist doch die Arbeit eigentlich fast nebensächlich.
1: Ja, das finde ich wirklich eine ganz tolle Mannschaft, die immer hinter mir steht und auch mir Tipps haben. Ich bin ja Zöliakie-Patientin.
2: Okay.
1: Ich, bei mir ist die Ernährung auch ziemlich kompliziert.
2: Oh, wow, ja.
1: Gluten essen, glutenfrei. Und da kriege ich wirklich immer, immer von meiner Mannschaft eine Rückmeldung. Ah, du, da habe ich was gesehen für dich. Und ach, da könntest du was essen. Und da auf der Speisekarte haben sie glutenfrei. Nein, wirklich ganz großes Lob an meine Mannschaft, die immer mitdenkt. Und auch hier in diesem Sinne auch noch ein ganz, ganz, ganz großes Dankeschön auch an meinen Mann, wenn ich das sagen darf.
2: Na klar.
1: Der natürlich auch immer hinten dran ist und mich unterstützt und recherchiert und auch mein Sohn natürlich. Meine ganze Familie, mein ganzes Umfeld unterstützt mich.
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2: Mit Florian Klaus. In ein paar Wochen stehen in den USA Wahlen an und Präsident Trump steht auch wegen gestiegener Spritpreise unter Druck. Jetzt hat er einen Deal mit Russlands Präsident Putin öffentlich gemacht. Russland stelle demnach mehr als 300.000 Tonnen Diesel für den US- und den Weltmarkt zur Verfügung. Der ukrainische Präsident Zelensky hat diese Lockerung der Sanktionen kritisiert. Moskau werde mit weiterem Terror danken, sagte er. Rot-rot-grüne Koalitionsgespräche in Mecklenburg-Vorpommern rücken näher. Nach der SPD hat auch die Linke für die Verhandlungen gestimmt. Der Beschluss sei einstimmig gefasst worden, sagte Landeschef Herbst. Damit fehlen nur noch die Grünen, die heute bei einem kleinen Parteitag in Rostock darüber entscheiden wollen. Die frisch gekürte Friedensnobelpreisträgerin Navi Pillay findet die US-Sanktionen gegen den Internationalen Strafgerichtshof schockierend. Das hat sie in der ARD gesagt. Sie war bis 2008 selbst Richterin dort. Pillay sagte, dass sie fest an das Gericht glaube. Ein Anlass für die US-Sanktionen war, dass das Gericht einen Haftbefehl gegen Israels Ministerpräsidenten Netanyahu verhängt hat. Doch nur ein Punkt für Borussia Dortmund. Nach einer torreichen Schlussphase stand zum Auftakt des 5. Spieltags der Fußball-Bundesliga am Ende ein 2:2 Unentschieden gegen Bremen. BVB-Trainer Niko Kovac bei Sky.
3: Wenn du 2:0 führst zu Hause, bis zur 88. Minute alles richtig machst, den Gegner dir richtig zurechtlegst, viele Chancen auch in der zweiten Halbzeit, die du spielst, und dann durch zwei, klar, vermeidbare Fehler den Gegner im Grunde genommen wieder das Leben einhauchst, dann bist du natürlich enttäuscht, ganz klar.
2: Außerdem hat die deutsche Nationalmannschaft der Frauen im Testspiel gegen Australien einen 4:2-Sieg eingefahren. 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
5: In der Nacht liegt die Temperatur in Freiburg bei 11 Grad, begleitet von leichtem Regen. Am Morgen erreicht das Thermometer im Breisgau bis zu 13 Grad. Im Laufe des Tages steigen die Temperaturen auf maximal 17 Grad, während der Regen weiterhin leicht fallen kann.
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5: B317 zwischen Brombach und Höllstein in beiden Richtungen Unfallaufnahme, vorübergehend gesperrt.
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5: Auf der A5 bei Bad Bellingen steht ein Blitzer, 120 sind hier erlaubt. Auf der B314 bei Eggingen gibt es eine weitere Kontrolle. Schließlich wird in Hüfingen in der Schaffhauser Straße geblitzt, erlaubt sind 30.

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1: Mit Florian Klaus. Guten Morgen. Der ukrainische Präsident Zelensky hat die Vereinbarung der USA mit Russland für russische Diesellieferungen kritisiert. Er hat sie eine Investition in den Krieg genannt. US-Präsident Trump hatte davor bekannt gegeben, dass Russland umgehend hunderttausende Tonnen Diesel für die USA und den Weltmarkt bereitstellen werde. Sanktionen sollten solche Geschäfte eigentlich verbieten. Trump steht aber wegen hoher Spritpreise auch in seinem Land unter Druck. In Mecklenburg-Vorpommern könnte bald zum ersten Mal in dem Bundesland eine rot-rot-grüne Regierung vor der Tür stehen. Sowohl die SPD als auch die Linke haben für Koalitionsverhandlungen gestimmt. Die Grünen wollen heute darüber entscheiden. SPD-Landeschefin Schwesig hat gesagt, dass die Verhandlungen dann am Montag beginnen könnten. Nach US-Sanktionen gegen den Internationalen Strafgerichtshof hat Bundesjustizministerin Hubich von einem finsteren Tag für das internationale Recht gesprochen. Es sei eine bittere Pointe, dass es am gleichen Tag passiere, an dem eine ehemalige Richterin den Friedensnobelpreis erhalten habe, nämlich die Menschenrechtlerin Navi Pillay. Bis zur 80. Minute hat es zum Auftakt des 5. Spieltags in der Fußball-Bundesliga bis zum ersten Tor gedauert. Aber dann ist es Schlag auf Schlag gegangen. Nach einem 0:2 Rückstand hat sich Bremen in Dortmund noch einen Punkt gerettet. 2:2 stand es am Ende. Werder-Spieler Füllkrug hat das bei Sky so erklärt.
2: Die Arbeit gegen den Ball, die Bereitschaft, die ist extrem hoch. Und ich glaube, dass man das auch erste Halbzeit gesehen hat. Nach Ballverlust, wie schnell wir alle hinterm Ball kommen, wie schnell wir im Gegenpressing sind, wie schnell wir bereit sind, dass auch alle damit machen. Und ich glaube, dass man sich solche Situationen am Ende damit verdient.
1: Außerdem hat die deutsche Nationalmannschaft der Frauen im Testspiel gegen Australien mit 4:2 gewonnen. 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
7: In der Nacht wurden bei den Baden FM Studios milde 11 Grad gemessen, begleitet von leichtem Regen. Ähnliche Temperaturen zeigen sich auch in Titisee, wo ebenfalls etwas Regen fällt. Am Morgen sind im Breisgau bis zu 12 Grad zu erwarten. Im Laufe des Tages steigt die Temperatur auf maximal 17 Grad, während leichter Regen weiterhin präsent ist.
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7: B317 zwischen Brombach und Höllstein in beiden Richtungen Unfallaufnahme, vorübergehend gesperrt.
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7: Blitzer auf der A5-Höhe Bad Bellingen. Hier dürft ihr 120 fahren. Zusätzlich wird in Hüfingen in der Schaffhauser Straße kontrolliert. In Neuenburg am Rhein stehen sie gerade in der Saarengrünstraße. Erlaubt sind 30.
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0: prickelt. Hättet ihr's gewusst?
1: Frisch geöffnet prickelt das Wasser richtig erfrischend. Ein paar Minuten später ist davon aber kaum noch was übrig. Ja, wenn Sprudelwasser zu lange an der Luft ist, ist es irgendwann kein Sprudelwasser mehr. Der Grund liegt im Kohlendioxid, das im Wasser versteckt ist. In der geschlossenen Flasche steht dieses Gas unter Druck und bleibt im Wasser gelöst. Sobald du die Flasche öffnest, fällt dieser Druck weg und das Gas will raus. Dadurch wird das Wasser sprudelig. Langsam steigen aber diese winzigen Bläschen auf und platzen an der Wasseroberfläche und verschwinden somit in der Luft. Das heißt, je länger das Wasser draußen steht, desto mehr Kohlendioxid entweicht und damit geht auch das Prickeln zu Flöten. Eure Mariella Miskial.
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9: Mit Florian Klaus. Guten Morgen. Der ukrainische Präsident Zelensky hat die Vereinbarung der USA mit Russland für russische Diesellieferungen kritisiert. Er hat sie eine Investition in den Krieg genannt. US-Präsident Trump hatte davor bekannt gegeben, dass Russland umgehend hunderttausende Tonnen Diesel für die USA und den Weltmarkt bereitstellen werde. Sanktionen sollten solche Geschäfte eigentlich verbieten. Trump steht aber wegen hoher Spritpreise auch in seinem Land unter Druck. In Mecklenburg-Vorpommern könnte bald zum ersten Mal in dem Bundesland eine rot-rot-grüne Regierung vor der Tür stehen. Sowohl die SPD als auch die Linke haben für Koalitionsverhandlungen gestimmt. Die Grünen wollen heute darüber entscheiden. SPD-Landeschefin Schwesig hat gesagt, dass die Verhandlungen dann am Montag beginnen könnten. Nach US-Sanktionen gegen den Internationalen Strafgerichtshof hat Bundesjustizministerin Hubig von einem finsteren Tag für das internationale Recht gesprochen. Es sei eine bittere Pointe, dass es am gleichen Tag passiere, an dem eine ehemalige Richterin den Friedensnobelpreis erhalten habe, nämlich die Menschenrechterin Navi Pillay. Bis zur 80. Minute hat es zum Auftakt des 5. Spieltags in der Fußball-Bundesliga bis zum ersten Tor gedauert. Aber dann ist es Schlag auf Schlag gegangen. Nach einem 0:2 Rückstand hat sich Bremen in Dortmund noch einen Punkt gerettet. 2:2 stand es am Ende. Werder-Spieler Füllkrug hat das bei Sky so erklärt.
10: Die Arbeit gegen den Ball, die Bereitschaft, die ist extrem hoch. Und ich glaube, dass man das auch erste Halbzeit gesehen hat. Nach Ballverlust, wie schnell wir alle hinterm Ball kommen, wie schnell wir im Gegenpressing sind, wie schnell wir bereit sind, dass auch alle damit machen. Und ich glaube, dass man sich solche Situationen am Ende damit verdient.
9: Außerdem hat die deutsche Nationalmannschaft der Frauen im Testspiel gegen Australien mit 4:2 gewonnen. 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
13: In Lahr zeigt sich der Morgen mit milden 11 Grad. Im Laufe des Tages wird eine maximale Temperatur von 17 Grad erreicht, wobei der Himmel stark bewölkt bleibt. Am Sonntagmorgen sind in der Ortenau ebenfalls bis zu 11 Grad zu erwarten. Im Tagesverlauf wird es dann höchstens 17 Grad warm, begleitet von etwas Regen.
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13: Im Moment gibt es keine bekannten Verkehrsbehinderungen. Gute Fahrt.
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13: Geblitzt wird in Hüfingen in der Schaffhauser Straße. Hier sind 30 erlaubt. Ebenfalls kontrolliert wird auf der A5 in Höhe Bad Bellingen. Hier sind 120 erlaubt. Und zuletzt haben wir noch eine Kontrolle. In Höhe von Eggingen auf der B314 erlaubt sind 100.
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1: Ich singe im Kirchenchor Titisee mit.
2: Oh cool, wie bist du dazu gekommen?
1: Ah, da ist auch eine Freundin von mir und die hat gesagt, komm einfach, probier's doch einfach mal oder so. Und dann habe ich gesagt, nee, das ist nichts für mich, das wird nichts. Und dann, jetzt bin ich aber trotzdem noch dabei, ja.
2: Ja, so passiert's manchmal.
1: Ja, ja, klar.
2: Und es macht dir Spaß, oder wie?
1: Ja, ja, doch, auf jeden Fall, ja.
2: Mhm. Und was hast du da für eine Tonlage? Was gibt's denn bei Frauen? Alt, Sopran?
1: Sopran, ja, gibt's
2: oh,
1: noch.
2: Also
1: Sopran,
2: ist ganz hoch.
1: Ja. Ja, aber ich komme nicht so ganz hoch, wie ich es mir vorgestellt habe, ja.
2: Aber es reicht für den Kirchenchor.
1: Ja, für das reicht gerade noch, ja.
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2: Mit Angela Kress, guten Morgen. Die emiratischen Ermittler sind sich sicher, der Co-Pilot des Fly-Dubai-Flugs von Dubai nach Tel Aviv wollte die Maschine bei Tel Aviv auf den israelischen Flughafen Ben Gurion stürzen lassen. Der Verdächtige habe zwei frühere Flüge nach Tel Aviv genutzt, um sich mit der Route und dem Flugzeug vertraut zu machen. Ende September kam es zu einem mutmaßlichen Angriff des Co-Piloten auf den Piloten. Passagiere griffen ein. Eine zweite Besatzung konnte das Flugzeug schließlich landen. SPD und Linke haben schon zugestimmt. Heute stimmen auch die Grünen noch darüber ab, ob es in Mecklenburg-Vorpommern rot-rot-grüne Koalitionsverhandlungen geben soll. Sollten auch sie einverstanden sein, soll es am Montag losgehen. In den Sondierungen hatten sich die Parteien schon unter anderem darauf geeinigt, dass Kitas beitragsfrei bleiben und Schulen weiter modernisiert werden sollen. Auf der Frankfurter Buchmesse wird heute das Jugendwort des Jahres verkündet. Ronny Thorau, welche Begriffe sind denn noch im Rennen?
3: Erstens Crash-Out. Das nutzen Jugendliche, wenn jemand völlig ausrastet oder extrem emotional reagiert. Manchmal auch ironisch gemeint, zum Beispiel, wenn mein Akku gleich alle ist, gehe ich Crash-Out. Kandidat 2, Peak, heißt im Englischen so viel wie Gipfel und Jugendliche beschreiben damit etwa, was sie als Höhepunkt oder als super gut empfinden. Und als drittes im Finale ist Ragebait. Gemeint sind da oft Inhalte in sozialen Medien, die einen absichtlich wütend machen wollen.
2: Zum Auftakt des 5. Spieltags in der Fußball-Bundesliga hat es keinen Sieger gegeben. Dortmund und Bremen haben sich nach einer torreichen Schlussphase mit 2:2 getrennt. Gewonnen hat aber die deutsche Nationalmannschaft der Frauen. Im Testspiel gegen Australien hat sich die DFB-Auswahl mit 4:2 durchgesetzt. 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
5: Heute Morgen zeigt sich Bad Krozingen mit milden 12 Grad. Im Laufe des Tages wird eine maximale Temperatur von 17 Grad erwartet, wobei der Himmel stark bewölkt ist. Auf dem Schauinsland-Gipfel sind es derzeit 6 Grad. Die Höchsttemperatur wird bei 12 Grad liegen, begleitet von etwas Regen. Am Sonntagmorgen werden im Breisgau Temperaturen von bis zu 11 Grad erreicht. Die Tageshöchstwerte liegen ebenfalls bei 17 Grad, während die Bewölkung bestehen bleibt.
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5: Aktuell liegen uns keine Verkehrsmeldungen vor. Gute Fahrt.
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5: In Neuenburg am Rhein in der Saaren-Grünstraße steht ein Blitzer, erlaubt sind 30. Noch ein Blitzer steht in Tottnau in der Passstraße, 50 ist hier die Höchstgeschwindigkeit. Unsere letzte Meldung, Höhe Zell im Wiesental wird gerade auf der Bundesstraße im 40-Bereich kontrolliert.
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11: Mit Angela Kress. Guten Morgen. Die emiratischen Ermittler sind sich sicher, der Co-Pilot des Fly-Dubai-Flugs von Dubai nach Tel Aviv wollte die Maschine bei Tel Aviv auf den israelischen Flughafen Ben Gurion stürzen lassen. Der Verdächtige habe zwei frühere Flüge nach Tel Aviv genutzt, um sich mit der Route und dem Flugzeug vertraut zu machen. Ende September kam es zu einem mutmaßlichen Angriff des Co-Piloten auf den Piloten. Passagiere griffen ein. Eine zweite Besatzung konnte das Flugzeug schließlich landen. SPD und Linke haben schon zugestimmt. Heute stimmen auch die Grünen noch darüber ab, ob es in Mecklenburg-Vorpommern rot-rot-grüne Koalitionsverhandlungen geben soll. Sollten auch sie einverstanden sein, soll es am Montag losgehen. In den Sondierungen hatten sich die Parteien schon unter anderem darauf geeinigt, dass Kitas beitragsfrei bleiben und Schulen weiter modernisiert werden sollen. Auf der Frankfurter Buchmesse wird heute das Jugendwort des Jahres verkündet. Ronny Thorau, welche Begriffe sind denn noch im Rennen?
12: Erstens Crash-Out. Das nutzen Jugendliche, wenn jemand völlig ausrastet oder extrem emotional reagiert. Manchmal auch ironisch gemeint, zum Beispiel, wenn mein Akku gleich alle ist, gehe ich Crash-Out. Kandidat 2, Peak, heißt im Englischen so viel wie Gipfel und Jugendliche beschreiben damit etwa, was sie als Höhepunkt oder als super gut empfinden. Und als drittes im Finale ist Ragebait. Gemeint sind da oft Inhalte in sozialen Medien, die einen absichtlich wütend machen wollen.
11: Zum Auftakt des 5. Spieltags in der Fußball-Bundesliga hat es keinen Sieger gegeben. Dortmund und Bremen haben sich nach einer torreichen Schlussphase mit 2:2 getrennt. Gewonnen hat aber die deutsche Nationalmannschaft der Frauen. Im Testspiel gegen Australien hat sich die DFB-Auswahl mit 4:2 durchgesetzt. 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
13: In Emmendingen wurden heute Morgen milde 12 Grad gemessen. Im Laufe des Tages wird eine maximale Temperatur von 17 Grad erreicht, begleitet von starker Bewölkung. Morgen früh zeigt sich das Wetter im Breisgau mit Temperaturen bis zu 11 Grad. Auch am morgigen Tag wird die Höchsttemperatur 17 Grad betragen, wobei etwas Regen erwartet wird.
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13: A5 Basel Richtung Karlsruhe. Zwischen Lahr und Offenburg kaputter PKW auf dem Standstreifen.
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13: Blitzer in Rheinfelden in der Hauptstraße, hier sind 30 erlaubt. Noch ein Blitzer steht in Neuenburg am Rhein in der Saarengrünstraße. 30 ist hier die Höchstgeschwindigkeit. Abschließend noch ein Blitzer auf der B314 in Höhe Eggingen. Erlaubt sind 100.
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1: Flugzeuge sind extrem schwer. Die können bis zu 500 Tonnen wiegen und trotzdem scheinen sie komplett mühelos durch den Himmel zu gleiten. Wie kann das denn sein, dass so etwas Schweres einfach fliegen kann? Wie kann es sein, dass so etwas Schweres einfach fliegen kann? Der Grund ist die Flügelform. Luft strömt darüber und darunter unterschiedlich schnell und dadurch entsteht ein Auftrieb, also eine Kraft, die das Flugzeug nach oben zieht. Außerdem sind Flugzeuge unfassbar schnell unterwegs. Alleine zum Abheben brauchen sie eine Geschwindigkeit von zwischen 240 und 290 km/h. Und mit all diesen Tricks schaffen es selbst die größten und die schwersten Flugzeuge, die Schwerkraft ein kleines bisschen auszutricksen. Eure Mariella Miskial.
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10: Mit Angela Kress. Guten Morgen. KI macht ja gerade immer wieder Schlagzeilen. Jetzt meldet Anthropic einen Zwischenfall. In einem Testlauf hat deren KI falsche Hinweise auf einer Polizeiwebseite gegeben. Es ging um ungelöste Mordfälle. Die Polizei von Philadelphia sagt, es ist inakzeptabel, dass man erst jetzt von dem Vorfall Mitte Juli erfahre. Anthropic sagt, das sei Ende September erst aufgefallen, als Testläufe genauer überprüft wurden. Damit tanken billiger wird, macht US-Präsident Trump jetzt einen Deal, der viele schockiert. Hunderttausende Tonnen Diesel sollen aus Russland in die USA geliefert werden. Damit hebeln die USA vorübergehend Sanktionen aus, die es Russland schwerer machen sollen, den Krieg in der Ukraine zu finanzieren. In den USA sind bald Zwischenwahlen und Trump steht unter Druck. Der Besuch von Altkanzler Schröder beim russischen Präsidenten Putin zu dessen Geburtstag hat quer durch die Parteien für Entrüstung gesorgt. In einer Umfrage in der Bevölkerung sagen insgesamt 56% der Befragten, dass sie es unangemessen finden. Ein Viertel findet es angemessen, Dirk Zeitler berichtet.
11: Bei der Beurteilung der Altkanzlervisite in Moskau gibt es Unterschiede zwischen Ost und West. In Ostdeutschland finden nur 42% den Besuch unangemessen. Im Westen ist es eine klare Mehrheit. Der frühere SPD-Chef Schröder hat bei Putin am Mittwoch dessen 74. Geburtstag gefeiert. Schröder steht nicht nur wegen seiner Freundschaft zu Putin, sondern auch für sein geschäftliches Engagement in Russland seit Jahren in der Kritik.
10: Ausgerechnet Niklas Füllkrug hat Dortmund nach der Länderspielpause den ersten Fußball-Bundesliga-Rückschlag beschert. Der Ex-Dortmunder erzielte in der Nachspielzeit den 2:2-Ausgleich für Werder Bremen, nachdem der BVB bereits mit 2:0 geführt hatte. Es war Dortmunds erster Punktverlust nach 4 Siegen in den ersten 4 Spielen. rund um die Uhr besser informiert. 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
16: In Heitersheim wurden heute Morgen milde 12 Grad gemessen mit einer maximalen Temperatur von 17 Grad und etwas Regen im Tagesverlauf. In Lenzkirch zeigen die Temperaturen ein ähnliches Bild, ebenfalls bei 12 Grad am Morgen. Jedoch wird hier nur eine maximale Temperatur von 13 Grad erreicht. Die Wolken sind stark ausgeprägt. Am Sonntagmorgen sind im Markgräflerland bis zu 11 Grad zu erwarten. Im Laufe des Tages steigen die Temperaturen auf bis zu 17 Grad, wobei der Himmel bewölkt bleibt.
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16: A5 Basel Richtung Karlsruhe zwischen Lahr und Offenburg kaputter PKW auf dem Standstreifen. B33 Offenburg Richtung Donaueschingen. Zwischen Triberg B500 und St. Georgen dichter Verkehr, ungefähr 5 Minuten Zeitverlust. Gute Fahrt und kommt sicher an euer Ziel.
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16: Auf der Bundesstraße in der Nähe von Zell im Wiesental wird geblitzt. Ihr dürft 40 fahren. Noch ein Blitzer steht in Neuenburg am Rhein in der Saarengrünstraße. 30 ist hier die Höchstgeschwindigkeit. Schließlich wird in Tottnau in der Passstraße geblitzt. Erlaubt sind 50.
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18: Und ihr schönen guten Morgen, schönes Wochenende.
19: Ja, Sally, und wir können es kaum erwarten. Badens schönste Vereinsfeier ist mittlerweile auf der Zielgeraden.
18: So ist das. Nächste Woche Donnerstag wird gefeiert.
19: Ja, und zwar feiern wir alle ehrenamtlichen und freiwilligen Helfer, die mit ihrem Einsatz in unseren Vereinen dafür sorgen, dass Party überhaupt stattfinden kann.
18: So ist das. Alle Infos für alle Last-Minute-Anmelder in 10 Minuten. Jetzt aber erstmal ein Käffchen.
19: Käffchen mit 2 Stück Zucker und Lieblingssongs aus den 2000ern. Licky Lee und aktueller Sound auf unserer Playlist von Taylor Swift und Opolite.
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11: Heute Morgen zeigt sich St. Peter mit milden 10 Grad. Im Laufe des Tages wird eine Höchsttemperatur von 13 Grad erreicht, begleitet von leichtem Regen. Morgen früh sind im Schwarzwald Temperaturen von bis zu 8 Grad zu erwarten. Am Tag steigt das Thermometer ebenfalls auf 13 Grad, während der Himmel stark bewölkt bleibt.
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11: Aktuell liegen uns keine Verkehrsmeldungen vor. Gute Fahrt.
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11: Auf der B314 in der Nähe von Eggingen wird geblitzt. Ihr dürft 100 fahren. Zusätzlich wird in Todtnau in der Passstraße kontrolliert. Schließlich wird in Rheinfelden in der Hauptstraße geblitzt. Erlaubt sind 30.
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0: Baden FM am Samstag mit Peter und Lennart. Und auch zum Start ins Wochenende entlässt euch der Lennart wieder mit einer Weisheit in den Tag.
1: Normalerweise erzähle ich nicht viel über meine teuren Reisen, aber heute mache ich echt mal auf richtig dicke Hose. Erst Supermarkt, danach Tankstelle, die totale finanzielle Eskalation.
0: Leider war. In diesem Sinne trotzdem schönes Wochenende.

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3: Mit Angela Kress. Guten Morgen. Die Verbraucherzentralen warnen vor Betrügern auf dem Heizölmarkt. Heizöl ist ja gerade teuer und Betrüger würden mit vermeintlichen Schnäppchen locken, hat Bundesverbandschefin Pupp der Rheinischen Post gesagt. Von der Bundesregierung fordert sie Entlastungen für Verbraucherinnen und Verbraucher. Eine warme Wohnung dürfe kein Luxus werden. Der vereitelte Absturz einer Fly-Dubai-Maschine war als Anschlag geplant. Darin sind sich die emiratischen Behörden jetzt sicher. Der Co-Pilot soll vorgehabt haben, das Flugzeug in ein Terminal des Flughafens von Tel Aviv zu steuern. Laut Generalstaatsanwaltschaft waren die Anschläge vom 11. September 2001 in den USA sein Vorbild. Der Verdächtige soll den Flugkapitän mit einer Rettungsaxt angegriffen haben. Passagiere griffen ein, die Maschine landete schließlich sicher. In Mecklenburg-Vorpommern stehen die Zeichen auf Rot-Rot-Grün. Nach zweiwöchigen Sondierungsgesprächen haben die Verhandler von SPD, Linken und Grünen ihren Parteien empfohlen, Koalitionsverhandlungen aufzunehmen. Am Abend stimmten die Gremien der SPD und der Linken zu, die Grünen sollen heute entscheiden. Doch nur ein Punkt für Borussia Dortmund. Nach einer torreichen Schlussphase stand zum Auftakt des 5. Spieltags der Fußball-Bundesliga am Ende ein 2:2 Unentschieden gegen Bremen. BVB-Trainer Niko Kovac bei Sky.
4: Wenn du 2:0 führst zu Hause, bis zur 88. Minute alles richtig machst, den Gegner dir richtig zurechtlegst, viele Chancen auch in der zweiten Halbzeit, die er spielst, und dann durch zwei, klar, vermeidbare Fehler den Gegner im Grunde genommen wieder das Leben einhauchst, dann bist du natürlich enttäuscht, ganz klar.
3: Außerdem hat die deutsche Nationalmannschaft der Frauen im Testspiel gegen Australien einen 4:2 Sieg eingefahren. 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
8: Heute Morgen wurden bei den Baden-FM-Studios milde 12 Grad gemessen. Im Tagesverlauf steigt die Temperatur auf maximal 17 Grad, wobei etwas Regen erwartet wird. In Hinterzarten zeigen sich vergleichbare Temperaturen mit ebenfalls 12 Grad am Morgen. Doch hier ist starker Regen angesagt. Morgen früh sind im Breisgau bis zu 11 Grad zu erwarten. Am Tag steigen die Temperaturen dann auf höchstens 17 Grad, begleitet von starker Bewölkung.
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8: B31 Freiburg Richtung Donaueschingen zwischen Kirchzarten und Ausfahrt Buchenbach. Gefahr durch eine ungesicherte Unfallstelle. Kirchzarten B31 zwischen Kirchzarten und Buchenbach. Dichter Verkehr, ungefähr 5 Minuten Zeitverlust.
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8: Blitzer in Neuenburg am Rhein in der Sahngrünstraße, hier sind 30 erlaubt. Auch auf der Bundesstraße Höhe Zell im Wiesental wird derzeit kontrolliert. Außerdem wird auf der B314 bei Eggingen kontrolliert, erlaubt sind 100.
9: Guten Morgen!
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9: Jetzt ein Käffchen?
10: Käffchen mit 2 Stück Zucker und Lieblingssongs. 2000er von Sunrise Avenue und hier der aktuelle Ohrwurm von Ed Sheeran und Repeated.
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1: Heute und morgen dreht sich in Lörrach alles um den Kürbis. Auf dem alten Marktplatz bieten regionale Stände Süßes, Salziges und herbstliche Deko an. Beim Kürbisschnitzwettbewerb dürfen dann groß und klein kreativ werden, Kürbis entweder selber mitbringen oder vor Ort kaufen. Und am Sonntag dann 17 Uhr kürt die Jury die besten Kunstwerke. Schnitzen, schlemmen, staunen und hoffen, dass aus dem Kürbis nicht schon vorher Suppe wird. Auf dem alten Marktplatz in Lörrach.
2: Dann geht's heute Abend zum Spieleabend nach Gutach im Bürgertreff Pferdestall. Bei der Game Night gibt's eine große Auswahl an Brettspielen, von einfach für die ganze Familie bis hin zu richtig knifflig für Experten. Der Eintritt ist kostenlos, anmelden müsst ihr euch auch nicht. Heute Abend Bürgertreff Pferdestall Gutach, die Game Night.
1: Und wir bleiben beim Heute. Heute bringt die Black Forest Comedy Night das Kurhaus Titisee so richtig zum Lachen. Mit Stand-up, schrägen Geschichten und jeder Menge Pointen. Ideal für alle, die mit Freunden, Familie oder auch Kollegen einfach mal abschalten und ordentlich lachen wollen. Einlass ab 18 Uhr und für Essen und Getränke sorgt das Kurhausteam. Schließlich lacht es sich mit vollem Magen ein bisschen besser.
2: Gell? Ja, so ist es. Und noch viel mehr tolle Tipps für euer Wochenende jetzt auch online auf baden.fm. Habt ein wunderschönes.

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5: Heute Morgen zeigt das Thermometer in Schluchsee milde 9 Grad. Im Laufe des Tages wird die Temperatur auf maximal 12 Grad ansteigen, begleitet von leichtem Regen. Morgen früh ist im Schwarzwald mit kühlen Temperaturen von bis zu 6 Grad zu rechnen. Der Tageshöchstwert liegt ebenfalls bei 12 Grad, während der Himmel stark bewölkt bleibt.
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5: B31 Freiburg Richtung Donaueschingen zwischen Kirchzarten und Ausfahrt Buchenbach. Gefahr durch eine ungesicherte Unfallstelle. A5 Basel Richtung Karlsruhe zwischen Effringenkirchen und Dreieck Neuenburg. 1 Kilometer Stau, mindestens 8 Minuten Zeitverlust. Gute Fahrt und kommt sicher an euer Ziel.
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5: Auf der Bundesstraße in der Nähe von Zell im Wiesental wird geblitzt. Ihr dürft 40 fahren. Noch ein Blitzer steht in Neuenburg am Rhein in der Saaren-Grünstraße. 30 ist hier die Höchstgeschwindigkeit. Außerdem wird auf der A5 bei Bad Bellingen kontrolliert. Erlaubt sind 120.
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1: Badenweiler hat eine der größten und am besten erhaltenen römischen Badeanlagen nördlich der Alpen. Schon vor fast 2000 Jahren badeten die Römer dort in warmem Quellwasser. Die Anlage wurde bereits im 1. Jahrhundert nach Christus gebaut und war für die damaligen Verhältnisse purer Luxus. Es gab verschiedene Badebecken, Außenbereiche und sogar eine Fußbodenheizung. Heutzutage kann man in Badenweiler immer noch die Ruinen dieser römischen Badeanlage anschauen und sich freuen, dass die Römer sowas Schönes wie die Badekultur erfunden haben. Eure Mariella Mischial.
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22: Mit Angela Kress. Guten Morgen. Eine KI hat wieder Mist gebaut. Diesmal hat sie auf einer Polizeiseite in den USA falsche Hinweise zu einem ungelösten Mordfall geschickt und geschrieben, ich erinnere mich. In einem weiteren Fall soll sie 20 Visa-Anträge beim amerikanischen Außenministerium gestellt haben. Unternehmen trainieren aktuell KI-Agenten, die später weitgehend autonom Aufträge erfüllen sollen. Vieles wird gerade teurer und das trifft auch den Wohnungsbau. Die Bauindustrie ruft die Regierung auf, einzugreifen. Für das laufende Jahr geht Baupräsident Demuth von weniger als 200.000 fertiggestellten Wohnungen aus. Der Neuen Osnabrücker Zeitung sagte er, der Staat müsse Haushalte, Familien und Anleger durch zinsgünstige Darlehen unterstützen, an Kapital zu kommen. US-Präsident Trump hat einen Deal geschlossen, den viele scharf kritisieren. Russland soll hunderttausende Tonnen Diesel liefern. Die USA heben dafür vorübergehend Sanktionen gegen russischen Diesel auf. Ursula Winkler berichtet.
23: Washington hat eben erst schärfere Sanktionen gegen Russland beschlossen, die genau gegen die Öl- und Gasexporte zielen, die Moskaus Kriegskasse klingen lassen. Aber US-Präsident Trump steht innenpolitisch unter Druck. Die Spritpreise sind stark gestiegen und die wichtigen Zwischenwahlen stehen an. Kiew warnte, Russland werde die USA nun noch weniger ernst nehmen. Präsident Zelensky nannte die Sanktionspause eine Investition in den Krieg.
22: Heute ist Welttag gegen die Todesstrafe und der Menschenrechtsbeauftragte der Bundesregierung fordert, sie weltweit abzuschaffen. Amnesty-Zahlen zeigen, immer weniger Staaten wenden die Todesstrafe an, aber 2025 wurden noch über 2700 Menschen hingerichtet. Für Aufregung sorgt gerade die Ankündigung aus den USA, eine geplante Erschießung per Livestream zu übertragen. 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
25: Heute Morgen sind in Bad Krozingen milde 12 Grad gemessen worden. Im Tagesverlauf wird eine maximale Temperatur von 17 Grad erwartet, begleitet von etwas Regen. Auf dem Feldberggipfel liegt die Temperatur bei 6 Grad mit einem Tageshöchstwert von 10 Grad und starkem Regen. Morgen früh können im Breisgau bis zu 11 Grad erreicht werden. Der Tageshöchstwert bleibt bei 17 Grad, wobei der Himmel bewölkt sein wird.
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25: B31 Freiburg Richtung Donaueschingen zwischen Kirchzarten und Ausfahrt Buchenbach. Gefahr durch eine ungesicherte Unfallstelle. A5 Basel Richtung Karlsruhe zwischen Effringen-Kirchen und Dreieck Neuenburg. 2 Kilometer Stau, mindestens 13 Minuten Zeitverlust. Wir wünschen eine sichere Fahrt, kommt gut an euer Ziel.
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25: Blitzer in Hüfingen. In der Schaffhauser Straße hier sind 30 erlaubt. Noch ein Blitzer steht in Todtnau. In der Passstraße 50 ist hier die Höchstgeschwindigkeit. Außerdem wird in der Schlüchtalstraße in Waldshut Tiengen geblitzt. Die Höchstgeschwindigkeit beträgt dort 30.
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29: Ja, und ihr, das freut uns. Schönen guten Morgen und schönes Wochenende.
30: Ja, Sally.
29: So, was, wenn ihr kein Auto habt und dringend irgendwo hin musst? Oh. Da, wo Fuchs und Hase sich eigentlich gute Nacht sagen.
30: Na, dann nehme ich halt den Bus.
29: So, Lennart, fertig.
30: Oh, dann nehme ich das Taxi.
29: Als ob, zu teuer.
30: Oh, dann habe ich ein Problem.
29: Da nimmst du einen Bürgerbus. Gibt es ja mittlerweile ganz viele hier in der Region. Ja. Und Waldkirch hat da jetzt was ganz Besonderes gefeiert. Hören wir nochmal in 10 Minuten. Vorher Käffchen.
0: Käffchen mit 2 Stück Zucker und Lieblingssongs. Starker 2000er mit Adele. Und aus der frischen Theke Chris, The Serenity und Good Old Days.
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0: Schönen guten Morgen, Baden FM hier, der Frühstücksclub mit Peter und Lennart.
1: Ja, Sally, und stellt euch mal vor, ihr müsst zum Arzt einkaufen oder vielleicht in die Stadt, habt aber gar kein Auto und der Linienbus, der bringt euch nicht ans Ziel. Und genau da helfen Bürgerbusse. Ehrenamtliche fahren für Bürger und schließen Lücken im Nahverkehr.
0: Und die gibt's ja hier bei uns in der Region wirklich fast schon überall. Bad Krozing, Breisach, Gundelfingen, in Kirchzarten, Herbolzheim und auch in Waldkirch. Und Waldkirch läuft richtig gut. Seit 2021 fährt da der Bürgerbus, hat jetzt bereits den 50.000. Fahrgast begrüßt. Das ist eine Menge. Sören Radig ist von der Stadt Waldkirch und für den Bürgerbus da verantwortlich. Welche Lücken schließt der denn konkret, der Bürgerbus? Welche Menschen nutzen den?
2: Also der schließt bei uns ganz gezielt Lücken, die der klassische Regionalverkehr nicht abdecken kann. Wir wollen dabei auch ausdrücklich keine Konkurrenz zu Bus und Bahn schaffen, sondern einfach das bestehende Angebot sinnvoll erweitern. Und so können wir dann auch Wohnbereiche in Holnau und Batzenhäusle, aber auch wichtige Ziele wie die BDH-Klinik erschließen oder das Gesundheitszentrum Fabrik Sonntag, Einrichtung für Menschen mit Behinderung, auch unser Gewerbegebiet.
0: Das klingt super. Also es funktioniert, braucht aber natürlich auch genug Menschen, die sich da freiwillig ans Steuer setzen. Da sind wir wieder beim Ehrenamt. Wie schwierig ist es denn, Fahrerinnen und Fahrer für den Bürgerbus bei euch in Waldkirch zu finden?
2: Also das ist sicherlich eine große Herausforderung, dauerhaft ehrenamtliche Fahrerinnen und Fahrer zu haben. Wir haben aber einen ganz guten Stamm aktuell von 30 Fahrerinnen und Fahrern, den wir auch so brauchen. Und die größte Herausforderung war es bisher nicht. Das sind eher die steigenden Fahrgastzahlen, die dazu führen, dass Menschen auch mal abgewiesen werden müssen und dann nicht mehr mitfahren können. Aber der Fahrerstamm, der steht.
1: Übrigens, in Waldkirch werden weiterhin ehrenamtliche Fahrer gesucht.
0: So ist das. Wenn ihr da Lust drauf habt, dann schaut mal auf baden.fm. Alle Infos, um euch da zu bewerben. Und alles rund um diese tollen Busse findet ihr bei uns. 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
13: Am Vormittag zeigt sich das Wetter in Kirchzarten mild mit 12 Grad. Im Laufe des Tages wird eine maximale Temperatur von 16 Grad erreicht, wobei der Himmel stark bewölkt bleibt. Morgen früh sinken die Temperaturen im Breisgau auf bis zu 10 Grad. Tagsüber sind ebenfalls 16 Grad zu erwarten, begleitet von bewölktem Himmel.
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13: A5 Basel Richtung Karlsruhe zwischen Freiburg-Mitte und Theningen. 3 Kilometer Stau, mindestens 23 Minuten Zeitverlust. Gefahr durch eine ungesicherte Unfallstelle. A5 Basel Richtung Karlsruhe zwischen Efringenkirchen und Dreieck Neuenburg. 3 Kilometer Stau, mindestens 13 Minuten Zeitverlust. Fahrt vorsichtig und passt auf euch auf.
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13: In Biberach in der Hauptstraße steht ein Blitzer, erlaubt sind 30. Noch ein Blitzer steht in Donaueschingen in der Donaueschinger Straße. 30 ist hier die Höchstgeschwindigkeit. Letzter Blitzer für den Moment in der Feuerwehrstraße in Lahr. Hier sind höchstens 30 erlaubt.
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1: Es mag nicht das höchste, aber doch das wichtigste Amt sein. Das Ehrenamt.
2: Jawohl.
1: Wir von Baden FM sagen Danke an alle, die ehrenamtlich engagiert sind hier in der Region und dafür sorgen, dass wir unsere Sportveranstaltungen für die Kids auf die Beine stellen können, dass die kleinen Hocks da sind, dass die großen Festivals stattfinden können. Vielen Dank. Wir feiern euch zurück 15. Oktober oben in der Bergweltkandel. Danke an die Bergweltkandel, dass wir da sein können.
2: Und danke an die Metzgerei Reichenbach, die uns natürlich wunderbar fantastisch geiles Essen zur Verfügung stellt.
1: Und danke an Johannes Bombardi, Geschäftsführer von Bombardi Tiefbau. Sag mal, du Johannes, welchen Stellenwert hat denn das Ehrenamt für dich?
3: Ja, das Ehrenamt hat einen sehr hohen Stellenwert für mich. Es ist für mich Klebstoff der Gesellschaft. Jeder, der sich irgendwo engagiert, bringt seinen Teil für ein funktionierendes Miteinander und von dem her hat es für mich einen sehr hohen Stellenwert.
1: Sehr gut, für uns auch. Letztes Jahr waren wir auch schon zusammen oben in der Bergweltkandel, haben die Vereine der Region mal zurückgefeiert. Was war dein Highlight?
3: Es war super. Das absolute Highlight war das Strahlen, die Gesichter zu sehen, die sich gefreut haben, dass sie einfach was zurückbekommen für ihr Engagement.
2: Ja. 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
1: 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Wir freuen uns auf euch.
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18: Mit Angela Kress. Guten Tag. Damit tanken billiger wird, macht US-Präsident Trump jetzt einen Deal, der viele schockiert. Hunderttausende Tonnen Diesel sollen aus Russland in die USA geliefert werden. Damit hebeln die USA vorübergehend Sanktionen aus, die es Russland schwerer machen sollen, den Krieg in der Ukraine zu finanzieren. In den USA sind bald Zwischenwahlen und Trump steht unter Druck. Der Besuch von Altkanzler Schröder beim russischen Präsidenten Putin zu dessen Geburtstag sorgt für Kritik. In einer Umfrage sagen insgesamt 56% der Befragten, dass sie es unangemessen finden. Ein Viertel findet es angemessen. Dirk Zeitler berichtet.
19: Bei der Beurteilung der Altkanzlervisite in Moskau gibt es Unterschiede zwischen Ost und West. In Ostdeutschland finden nur 42% den Besuch unangemessen. Im Westen ist es eine klare Mehrheit. Der frühere SPD-Chef Schröder hat bei Putin am Mittwoch dessen 74. Geburtstag gefeiert. Schröder steht nicht nur wegen seiner Freundschaft zu Putin, sondern auch für sein geschäftliches Engagement in Russland seit Jahren in der Kritik.
18: Das CDU-Präsidium will ab morgen die jüngsten Wahlschlappen aufarbeiten. Im Vorfeld fordern führende Christdemokraten, die Alltagsprobleme der Menschen mehr in den Blick zu nehmen. Thüringens Ministerpräsident Vogt etwa sagte, man müsse darüber reden, wie das Leben wieder bezahlbar werde. Er erwarte einen inhaltlichen Neustart. Fast 3,9 Kilometer schwimmen, gut 180 Kilometer Radfahren und ein Marathon. Heute findet auf Hawaii der Ironman statt. 2019 hatten Jan Frodeno und Anne Haug einen deutschen Doppeltriumph gefeiert. 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
14: Am Vormittag wurden in Lahr milde 12 Grad gemessen, mit einer maximalen Temperatur von 17 Grad im Laufe des Tages. Der Himmel zeigt sich stark bewölkt. Auf dem Belchengipfel sind es derzeit 6 Grad mit einer Tageshöchsttemperatur von 11 Grad, ebenfalls stark bewölkt. Am Sonntagmorgen werden in der Ortenau bis zu 11 Grad erwartet. Im Verlauf des Tages sind dann maximal 17 Grad möglich, begleitet von etwas Regen.
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14: A5 Basel Richtung Karlsruhe zwischen Freiburg-Mitte und Thieningen 6 Kilometer Stau, mindestens 20 Minuten Zeitverlust. A5 Basel Richtung Karlsruhe zwischen Efringen-Kirchen und Dreieck Neuenburg 3 Kilometer Stau, mindestens 13 Minuten Zeitverlust. Emmendingen B3 zwischen Emmendingen-Wasser, Oberreute und Emmendingen-Zentrum dichter Verkehr, ungefähr 5 Minuten Zeitverlust. Wir wünschen eine sichere Fahrt, kommt gut an euer Ziel.
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14: In Neuenburg am Rhein in der Saaren-Grünstraße steht ein Blitzer. Erlaubt sind 30. Noch ein Blitzer steht in Tottnau in der Passstraße. 50 ist hier die Höchstgeschwindigkeit. Letzter Blitzer für den Moment in der Hauptstraße in Biberach. Hier sind höchstens 30 erlaubt.
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21: Hi zusammen, schönes Wochenende.
22: Sally, du Peter.
21: Du Lennart.
22: Kannst du es hören?
21: Oh, ja. Der Magen knurrt vom Lennart.
22: Richtig, und zwar fürchterlich.
21: Das heißt dringend Frühstück.
22: Ja, wer holt die Weckle?
21: Spätes Frühstück, guck mal auf die Uhr.
22: Nein,
21: du natürlich, Schnick, Schnack, Schnuck entscheidet.
22: Nein.
21: Ja, wer nein. Verliert, geht. Auf geht's. Schnick, Schnack, Schnuck, Schere und?
22: Papier.
21: Ah. Oh. Also. Schere, Schein und Papier, du gehst, was darf's denn sein?
22: Frag ich dich.
21: Ja.
22: Weil ich muss ja gehen.
21: Fleisch geht's weg, halb, halb, die Lennart schon eine Delikatesse.
22: Bitte. Okay, 1, 2 oder 3?
21: 3, 1 für mich, 2 für dich.
22: Okay.
21: So, in der Zwischenzeit läuft's Käffchen durch.
22: Ja, für mich bitte mit 2 Stück Zucker. Und für euch Lieblingssongs aus den 2000ern. Michael Bublé und hier ganz frisch auf der Playlist Tampa City und Self-Aware.
21: Lieben wir.
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0: ist der geil.
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2: Sein Markenzeichen ist die Farbe lila und sein Schnauzbart, ja, der erinnert so ein bisschen an die 80er und genau da ist er geboren. Tino Piontek, 1980 in Dresden. Schon früh begeistern seine musikverrückten Eltern auch ihn für ihr Hobby. Und weil es in der damaligen DDR wenig internationale Musik frei zu kaufen gibt, fahren sie oft nach Tschechien, um Platten zu tauschen oder neueste LPs einzukaufen. Schon in jungen Jahren beginnt Tino in Dresdner Clubs aufzulegen. Zu Hause bastelt er seine ersten Mixes und die kommen gut an. Heute ist er einer der gefragtesten Disco-Produzenten weltweit, der von Stars wie Elton John, Lady Gaga oder Kylie Minogue angefragt wird, ihre Songs zu veredeln. Und einen Grammy hat er auch schon eingeheimst. Übrigens, viele seiner Kumpels, mit denen er heute noch ab und zu Fußball spielt, um sich vom Tourstress zu erholen, kennen ihn nur als Tino Piontek und wissen gar nicht, dass er Purple Disco Machine verkörpert. Der ist mir sehr sympathisch und sehr sympathisch auch der Lieblingssong Hypnotized.
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23: Heute Vormittag zeigt sich Freiburg mit milden 13 Grad und stark bewölktem Himmel. Am Sonntagmorgen werden bis zu 11 Grad im Breisgau erwartet. Der Tageshöchstwert liegt bei angenehmen 17 Grad, wobei die Wolken weiterhin dominieren.
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23: A5 Basel Richtung Karlsruhe, zwischen Freiburg-Mitte und Herbolzheim 8 Kilometer Stau, mindestens 17 Minuten Zeitverlust. A5 Basel Richtung Karlsruhe, zwischen Efringen-Kirchen und Dreieck Neuenburg 1 Kilometer Stau, mindestens 8 Minuten Zeitverlust. Fahrt vorsichtig und passt auf euch auf.
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23: In Biberach, in der Hauptstraße, steht ein Blitzer. Erlaubt sind 30. Noch ein Blitzer steht in Lahr. In der Feuerwehrstraße 30 ist hier die Höchstgeschwindigkeit. Und zuletzt haben wir noch eine Kontrolle in der Christian-Sütterlin-Straße in Lahr. Erlaubt sind höchstens 50.
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1: Heute und morgen dreht sich in Lörrach alles um den Kürbis. Auf dem alten Marktplatz bieten regionale Stände Süßes, Salziges und herbstliche Deko an. Beim Kürbisschnitzwettbewerb dürfen dann groß und klein kreativ werden, Kürbisse entweder selber mitbringen oder vor Ort kaufen. Und am Sonntag dann 17 Uhr kürt die Jury die besten Kunstwerke. Schnitzen, schlemmen, staunen und hoffen, dass aus dem Kürbis nicht schon vorher Suppe wird. Auf dem alten Marktplatz in Lörrach.
2: Dann geht's heute Abend zum Spieleabend nach Gutach im Bürgertreff Pferdestall. Bei der Game Night gibt's eine große Auswahl an Brettspielen, von einfach für die ganze Familie bis hin zu richtig knifflig für Experten. Der Eintritt ist kostenlos, anmelden müsst ihr euch auch nicht. Heute Abend Bürgertreff Pferdestall Gutach, die Game Night.
1: Und wir bleiben beim Heute. Heute bringt die Black Forest Comedy Night das Kurhaus Titisee so richtig zum Lachen. Mit Stand-up, schrägen Geschichten und jeder Menge Pointen. Ideal für alle, die mit Freunden, Familie oder auch Kollegen einfach mal abschalten und ordentlich lachen wollen. Einlass ab 18 Uhr und für Essen und Getränke sorgt das Kurhaus-Team. Schließlich lacht es sich mit vollem Magen ein bisschen besser.
2: Gell? Ja, so ist es. Und noch viel mehr tolle Tipps für euer Wochenende jetzt auch online auf baden.fm. Habt ein wunderschönes.

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Jetzt euer Lieblingssong von Taylor Swift bei Baden FM.

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13: Mit Angela Kress. Guten Tag. Der CSU-Politiker Weber wirbt dafür, die scharfe politische Abgrenzung hin zur AfD aufzuweichen. Das bisherige Brandmauerkonzept sei gescheitert, sagte er der Süddeutschen Zeitung. Ursula Winkler berichtet.
14: Mit Blick auf die Minderheitsregierungen in den Landtagen von Thüringen und Sachsen etwa stellt er eine noch linkere Politik seiner Partei fest, da man ja dauernd mit den linken Parteien abstimme. Umgekehrt stelle die AfD im Parlament CDU-Inhalte zur Abstimmung, aber die Union sei dann wegen der Brandmauer gezwungen, dagegen zu stimmen. Weber selbst hat im EU-Parlament schon mit rechten Parteien zusammengearbeitet. Mit ihrer Hilfe trieb seine EVP-Fraktion etwa ein Gesetzesprojekt zur Verschärfung der Asylpolitik voran.
13: Eine KI hat wieder Mist gebaut. Diesmal hat sie auf einer Polizeiseite in den USA falsche Hinweise zu einem ungelösten Mordfall geschickt und geschrieben, ich erinnere mich. In einem weiteren Fall soll sie 20 Visa-Anträge beim amerikanischen Außenministerium gestellt haben. Unternehmen trainieren aktuell KI-Agenten, die später weitgehend autonom Aufträge erfüllen sollen. Die Verbraucherzentralen warnen vor Betrügern auf dem Heizölmarkt. Heizöl ist ja gerade teuer und Betrüger würden mit vermeintlichen Schnäppchen locken, hat Bundesverbandschefin Pupp der Rheinischen Post gesagt. Von der Bundesregierung fordert sie Entlastungen für Verbraucherinnen und Verbraucher. Eine warme Wohnung dürfe kein Luxus werden. Nach dem schweren Erdbeben in Panama ist der Tsunami-Alarm wieder aufgehoben worden. Das Warnzentrum hatte gefährliche Wellen unter anderem an Teilen der Küsten von Panama, Costa Rica und Mexiko befürchtet. Medien berichten von fast 30 Verletzten. Todesopfer wurden bisher nicht gemeldet. 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
16: Am Vormittag zeigt sich das Wetter in Heitersheim mit milden 13 Grad und stark bewölktem Himmel. In Breitnau sind die Temperaturen ähnlich, jedoch fällt dort etwas Regen. Am Sonntagmorgen wird im Markgräflerland ein Minimum von bis zu 11 Grad erwartet. Der Tageshöchstwert erreicht 17 Grad, begleitet von einer dichten Bewölkung.
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16: A5 Basel Richtung Karlsruhe, zwischen Freiburg-Mitte und Theningen 7 Kilometer Stau, mindestens 17 Minuten Zeitverlust. A5 Basel Richtung Karlsruhe zwischen Efringenkirchen und Dreieck Neuenburg 1 Kilometer Stau, mindestens 9 Minuten Zeitverlust. Weil am Rhein B317 Zollstraße Hauptstraße zwischen Friedlingen und Riedlestraße dichter Verkehr, mindestens 6 Minuten Zeitverlust.
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16: Geblitzt wird in Donaueschingen in der Donaueschinger Straße. Hier sind 30 erlaubt. Zusätzlich wird in Waldshut Tingen in der Schlüchtalstraße kontrolliert. Außerdem wird auf der Bundesstraße bei Zell im Wiesental kontrolliert. Erlaubt sind 40.
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18: Schönes Wochenende allerseits.
19: Ja, Sally, und wir können es kaum erwarten. Badens schönste Vereinsfeier ist wirklich auf der Zielgeraden.
18: Nächste Woche Donnerstag ist es soweit. Ja. Wir feiern alle ehrenamtlichen und freiwilligen Helfer in der Region, die mit ihrem Einsatz in unseren Vereinen dafür sorgen, dass Party überhaupt stattfinden kann.
19: Jawohl, ja. Vorher müssen die Vereine aber noch gezogen werden.
18: Alle wichtigen Infos für euch hier Last Minute in 10 Minuten. Nach dem Käffchen nochmal?
19: Käffchen mit 2 Stück Zucker und Lieblingssongs aus den 2000ern. Dermot Kennedy und ganz frisch, ganz aktuell, Bibi Rexha mit New Religion.
18: Das war der letzte für heute bei mir. Also, ist, guck mal hier.
19: Bist du gleich?
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18: Am Vormittag wurden in Emmendingen milde 13 Grad gemessen. Dazu gibt es etwas Regen. Morgen früh wird es im Breisgau bis zu 11 Grad geben. Der Tageshöchstwert erreicht 17 Grad, wobei ebenfalls mit etwas Regen zu rechnen ist.
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18: A5 Basel Richtung Karlsruhe, zwischen Efringenkirchen und Dreieck Neuenburg, 2 Kilometer Stau, mindestens 13 Minuten Zeitverlust. A5 Basel Richtung Karlsruhe. Zwischen Freiburg-Mitte und Teningen 6 Kilometer Stop-and-Go, mindestens 11 Minuten Zeitverlust. B3 Freiburg Richtung Weil am Rhein zwischen Binzen und Weil am Rhein-Haltingen. Dichter Verkehr, mindestens 5 Minuten Zeitverlust. Wir wünschen eine sichere Fahrt, kommt gut an euer Ziel.
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18: Geblitzt wird in Lahr in der Feuerwehrstraße. Hier sind 30 erlaubt. Zusätzlich wird in Neuenburg am Rhein in der Saaren-Grünstraße kontrolliert. In Donaueschingen stehen sie gerade in der Donaueschinger Straße. Erlaubt sind 30.
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0: 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Und auch zum Start ins Wochenende entlässt euch der Lennart wieder mit einer Weisheit in den Tag.
1: Normalerweise erzähle ich nicht viel über meine teuren Reisen, aber heute mache ich echt mal auf richtig dicke Hose. Erst Supermarkt, danach Tankstelle, die totale finanzielle Eskalation.
0: Na, da war in diesem Sinne trotzdem schönes Wochenende.

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18: Heute gibt es Wolken und Sonne, hin und wieder regnet es in Baden bei bis zu 17 Grad von Lahr bis Lörrach und 10 Grad im Schwarzwald. Morgen am Sonntag gibt es weniger Regen und ein paar Sonnenstrahlen mehr bei etwas niedrigeren Werten.
19: 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Mit Angela Kress. Guten Tag.
9: KI sorgt gerade immer wieder für Schlagzeilen, diesmal die der Firma Anthropic. Da sind Tests aus dem Ruder gelaufen und der Vorfall reiht sich damit in eine Reihe von Pannen ein, berichtet Katrin Müller.
20: Die Firmen trainieren aktuell sogenannte KI-Agenten, also Software, die im Auftrag der Nutzer selbstständig Aufgaben erfüllen soll. Das hat die KI auch gemacht, aber nicht immer im Sinne des Erfinders bzw. Entwicklers. Neben Falschaussagen der KI von Anthropic auf einer Polizei-Website tauchten auch fleißig von der Software ausgefüllte Online-Formulare auf.
9: In mehreren Städten finden heute wieder sogenannte Prüfdemos statt. Die Initiative fordert, dass die Parteien, die vom Verfassungsschutz als rechtsextremer Verdachtsfall oder gesichert rechtsextrem eingestuft wurden, vom Bundesverfassungsgericht überprüft werden. Im September waren tausende Menschen unter anderem in München, Mainz und Magdeburg auf die Straßen gegangen. Vieles wird gerade teurer und das trifft auch den Wohnungsbau. Die Bauindustrie ruft die Regierung auf, einzugreifen. Für das laufende Jahr geht Baupräsident Demuth von weniger als 200.000 fertiggestellten Wohnungen aus. Der Neuen Osnabrücker Zeitung sagte er, der Staat müsse Haushalte, Familien und Anleger durch zinsgünstige Darlehen unterstützen, an Kapital zu kommen. Mit wie viel Geld soll der EU-Haushalt für die kommenden Jahre ausgestattet werden? Darüber wird gerade heftig diskutiert und ein neuer Vorschlag sieht Kürzungen um rund 159 Milliarden Euro im Vergleich zum ursprünglichen Vorschlag vor. Gespart werden soll demnach etwa bei Forschung und Verteidigung, nicht gespart werden soll unter anderem in der Agrarpolitik. Eigentlich soll es bis Jahresende eine Einigung geben, ob das klappt, ist aber fraglich. 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
21: A5 Richtung Karlsruhe zwischen Efringenkirchen und dem Dreieck Neuenburg 2 Kilometer Stau. Hier dauert es circa 15 Minuten länger. Und im weiteren Verlauf zwischen Freiburg-Mitte und Theningen 6 Kilometer Stop and Go. Hier auch circa 15 Minuten Zeitverlust. Da wo es geht, weiterhin eine gute und sichere Fahrt.
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21: Geblitzt wird unter anderem auf der A5 Höhe Bad Bellingen 120 km/h, auf der B294 Höhe Waldkirch 80 km/h und in Lahr in der Christian-Sütterlin-Straße 50 km/h. Noch mehr Blitzer stehen auf unserer Homepage baden.fm und melden geht ganz einfach kostenlos per WhatsApp unter 0800 50 60 106.
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21: 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Ich melde mich kurz ab und mache das Radio frei für die American Girls von Harry Styles.
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2: Ich sitze auf meinem Motorrad irgendwo zwischen Bordeaux und der spanischen Grenze. Kein Plan, kein Ziel, einfach losgefahren. Der Fahrtwind riecht nach Meer und Freiheit im Tankrucksack. Ein uraltes Batterieradio und dann läuft Rockstar von Nickelback. Die Gitarre kracht los. Chad Kroeger singt von Privatjets, Schönheits-OPs und Villen mit 20 Badezimmern. Alles total übertrieben und genau das macht's aber so gut. Der Song nimmt nämlich diesen ganzen Rockstar-Mythos auf die Schippe, aber mit einem Lächeln. Und ich merke, ich grinse mit. Ich erinnere mich daran, wie ich mit 16 vorm Spiegel stehe, Luftgitarre spiele und mir vorstelle, auf der Bühne zu stehen. Heute weiß ich, es ist nicht der Ruhm, der lockt. Es ist das Gefühl, frei zu sein. Und das habe ich genau in diesem Moment mitten auf der Landstraße mit staubigen Stiefeln und Sonnenbrand auf der Nase. Ich bin dann weitergefahren. Nicht als Rockstar, aber als jemand, der weiß, das Leben ist nicht immer glamourös. Aber manchmal, da hat es genau den richtigen Soundtrack.
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19: Viele Wolken, etwas Sonne und gelegentlich Regen haben wir in Baden. Dazu bis zu 17 Grad am Oberrhein, in den Bergen gerade mal 10 Grad. Der Sonntag bringt etwas nachlassenden Regen und mehr Sonne bei leicht sinkenden Temperaturen.
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19: A5 Richtung Karlsruhe zwischen Efringenkirchen und dem Dreieck Neuenburg 2 Kilometer Stau. Hier circa 10 Minuten Zeitverlust. Da wo es geht, weiterhin eine gute und sichere Fahrt.
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19: Geblitzt wird unter anderem auf der A5 Höhe Bad Bellingen 120 km/h, auf der B294 Höhe Waldkirch 80 km/h sowie in Lahr in der Christian-Sütterlin-Straße 50 km/h. Noch mehr Blitzer gibt's auf unserer Homepage baden.fm und melden geht ganz einfach kostenlos per WhatsApp unter 0800 50 60 106.
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1: Am Winzer Bahnhof Mundingen steigt heute eine besondere Weinprobe, nämlich Wein im Wagen. Nach einem Sektempfang um 16 Uhr führt ein kurzer Spaziergang durch die Reben von Mundingen zu einem schönen Aussichtsplatz, an dem der erste Wein genossen wird. Dann geht's zum rustikalen Wagen direkt am Winzer Bahnhof zur Weinprobe. Die Grundlage bringt ein reichliches Bauernfestbar mit Wurst, Käse und Brot. Seid pünktlich um 16 Uhr da, denn mehr als 20 Personen passen nicht in den Wagen. Heute Abend heißt es in der Sporthalle March im Ortsteil Buchheim Gwinsch geget Musik. Bei dieser beliebten Eventreihe vom Förderverein des Musikvereins Hugstetten treten im Musikverein Special die Musikvereine Hugstetten, Umkirch, Holzhausen, Neueshausen und Gottenheim in verschiedenen humorvollen und spannenden Spielen gegeneinander an. Für Verpflegung ist gesorgt, um 19.30 Uhr geht's los. Ab 20 Uhr ist Partytime bei den Heu Nights im Heuboden in Umkirch. Freut euch auf viel Action und pure Energie auf 3 Dancefloors, wechselnden DJs und einem coolen Mix aus aktuellen Charts, House, Hip-Hop und Partyklassikern. Mehr Events findet ihr auf baden.fm und was immer ihr noch vorhabt, wir wünschen euch einen schönen Samstag.

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21: Der Samstag bringt uns viele Wolken, wenig Sonne und teils regnerisches Herbstwetter für Baden. Dazu gibt's Werte bis zu 17 Grad in Sölden. In den Höhenlagen sind es nur 10 Grad. Morgen regnet es weniger, teils ist es sonnig und es wird etwas kühler.
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22: Mit Angela Kress. Guten Tag. Führende Ökonomen haben erneut eine Reform der Erbschaftssteuer gefordert. Konkret sagte etwa IFO-Präsident Fuest der Welt am Sonntag, eine Reform sollte etwa Ausnahmen für Betriebsvermögen und selbstgenutzte Immobilien abschaffen, sowie Stundungsregeln vorsehen, also Zahlungen erst später. Vor dem Bundesverfassungsgericht wird kommende Woche über die Erbschaftssteuer verhandelt. Es geht unter anderem darum, ob Firmenerben übermäßig bevorteilt werden. US-Präsident Trump hat einen Deal geschlossen, den viele scharf kritisieren. Russland soll Hunderttausende Tonnen Diesel liefern. Die USA heben dafür vorübergehend Sanktionen gegen russischen Diesel auf. Ursula Winkler berichtet.
23: Washington hat eben erst schärfere Sanktionen gegen Russland beschlossen, die genau gegen die Öl- und Gasexporte zielen, die Moskaus Kriegskasse klingen lassen. Aber US-Präsident Trump steht innenpolitisch unter Druck. Die Spritpreise sind stark gestiegen und die wichtigen Zwischenwahlen stehen an. Kiew warnte, Russland werde die USA nun noch weniger ernst nehmen. Präsident Zelensky nannte die Sanktionspause eine Investition in den Krieg.
22: Die Bauindustrie warnt vor einem weiteren Rückgang von Wohnungen. Die Energiepreise hätten das Bauen so teuer gemacht, dass sich Neubauen oft nicht mehr lohne, hat Baupräsident Demuth der Neuen Osnabrücker Zeitung gesagt. Er geht davon aus, dass in diesem Jahr insgesamt nicht einmal 200.000 neue Wohnungen fertig werden und fordert von der Politik Darlehen mit günstigen Zinsen. Heute ist Welttag gegen die Todesstrafe und der Menschenrechtsbeauftragte der Bundesregierung, Castellucci, fordert, sie weltweit abzuschaffen. Amnesty-Zahlen zeigen, immer weniger Staaten wenden die Todesstrafe an, aber 2025 wurden noch über 2700 Menschen hingerichtet. Für Aufregung sorgt gerade die Ankündigung aus den USA, eine geplante Erschießung per Livestream zu übertragen. 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
25: A5 Richtung Karlsruhe zwischen Efringenkirchen und dem Dreieck Neuenburg 2 Kilometer Stau. Hier circa 10 Minuten Zeitverlust. Da wo es geht, weiterhin eine gute und sichere Fahrt.
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26: Zwischen Julika und Amelie aus dem Baden-FM-Team liegen 20 Jahre. Sonst sind sie ein Herz und eine Seele. Gleich sprechen sie wieder über Trends von damals und heute. 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Why don't you stay? Da sage ich, don't go away.
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0: 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Hi, ich bin Cody Farrin. Ja, ihr wisst ja, wir leben, um zu lernen und man lernt nie aus. Wusstet ihr zum Beispiel, was ein Spaßglas ist? Also ich stelle mir darunter ein großes Glas vor, gefüllt mit Gutedel oder Kaiserstühler Riesling, aber weit gefehlt. Unsere Julika und die Amelie aus dem Baden FM-Team, die wissen es besser.
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2: Hi, ich bin Julika und 45 Jahre alt.
3: Hi, ich bin Amelie und ich bin 24.
2: Amelie, du hast neulich irgendwas von einem Spaßglas erzählt.
3: Julika, du weißt, ich liebe Snacks. Du kennst ja meine Snackschublade bei der Arbeit, die ist immer randvoll. Und jetzt gibt es einen neuen Trend, der sich rund um deine Lieblingssnacks dreht.
2: Das klingt gut.
3: Und zwar ein Spaßglas. Das heißt, du kaufst ja einfach nur ein großes Glas.
2: So ein Wegglas?
3: Ja, es muss schon sehr, sehr groß sein, was du am besten luftdicht verschließen kannst. Und dann machst du da einfach alle deine Lieblingssüßigkeiten und Snacks rein. Also aus der Verpackung raus, dann schüttelst du das ein bisschen, wie so eine gemischte Tüte früher. Und dann hast du ein Glas voller Spaß.
2: Und das ist ein Trend.
3: Das ist ein Trend.
2: Das ist einfach das Süßigkeitenglas.
3: Ich werde gerade sehr kritisch angeschaut. Süßigkeitenglas könnte man es nennen. Inzwischen wandeln das Leute online natürlich auch ein bisschen ab. Also es gibt dann auch gesündere Varianten. Da machst du halt dann irgendwie
2: Datteln rein.
3: Genau, gefriergetrocknetes Obst.
2: Ja, gut,
3: oder
2: dafür
3: Nüsse.
2: Interessiere ich mich nicht. Das erfordert aber eine hohe Disziplin, dass ich das nicht an einem Tag wegfresse dann, oder?
3: Absolut. Aber wenn man sich mal die Größe von diesen Spaßgläsern anschaut, glaube ich, würde dir da auch ziemlich schlecht werden.
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18: Heute gibt es Wolken und Sonne. Hin und wieder regnet es in Baden bei bis zu 17 Grad von Lahre bis Lörrach und 10 Grad im Schwarzwald. Morgen am Sonntag gibt es weniger Regen und ein paar Sonnenstrahlen mehr bei etwas niedrigeren Werten.
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18: Derzeit gibt es keine besonderen Verkehrsmeldungen. Weiterhin eine gute und sichere Fahrt.
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18: Geblitzt wird unter anderem auf der A5 Höhe Bad Bellingen 120 km/h, auf der B294 Höhe Waldkirch 80 km/h sowie in Lahr in der Christian-Sütterlin-Straße 50 km/h. Noch mehr Blitzer gibt's auf unserer Homepage baden.fm und melden geht ganz einfach kostenlos per WhatsApp unter 0800 50 60 106.
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1: Der nächste Donnerstag kommt wie ein Donnerschlag, denn am Donnerstag, dem 15. Oktober, wird zurückgefeiert und die Bude wackelt in der Bergwelt Kandel, einer unvergleichlichen Schwarzwald-Location. Vorher, am Montag, wird Ex-SC-Spieler Nils Petersen die Vereine live aus dem Lostopf ziehen. Während die Spannung steigt, war Philipp aus dem Baden-FM-Team für uns bei einem Verein, der sich auf Baden-FM schon angemeldet hat.
2: Wir sind heute bei der Winzerkapelle in Wasenweiler und spielen ein bisschen mit. Was spielen wir denn heute?
3: Wir spielen natürlich den böhmischen Traum und wir spielen auf der Vogelwiese.
2: Sehr gut, dann legen wir mal los und schauen mal, ob das klappt. Was spiele ich heute?
3: Schlagzeug hoffe ich, oder?
2: Gut.
3: Kannst du noch?
2: mehr nicht. Dann machen wir das mal. Vielen, vielen Dank, dass wir da sein dürfen und schön, dass ihr euch bei Baden schönster Vereinsfeier angemeldet habt.
3: Jawohl. Ich habe ein Mikrofon, das wird gefährlich. Wir fangen jetzt an mit einer Runde böhmischer Traum.
4: Also ich selber bin Jugendleiterin hier im Verein und das ist total wichtig, dass ich hier schon dann in den Verein komme, mir sie heranführe, hier im Verein in der Vorstandschaft sich einzubringen, mit seiner Meinung aktiv mitzuwirken. Ist total schön, es macht richtig Spaß und man plane hier und organisiere viele Festle und da lernt man so viel fürs Leben und ich kann jedem nur dazu raten, da auch mitzumachen, in einem Verein sich einzubringen.
5: So viele Leute nutzen ihre private Zeit, ihre private Freizeit für Vereine, für Festivitäten, machen Arbeit, gehen nicht dafür in Urlaub, sondern da wird gefestelt und so weiter. Ja. Und das finde ich, sowas muss einfach unterstützt werden und es muss nach außen gestrahlt werden, was die Leute da alles leisten. Insofern finde ich das grandios, dass Baden FM sowas macht. Dankeschön dafür.
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16: Viele Wolken, etwas Sonne und gelegentlich Regen haben wir in Baden. Dazu bis zu 17 Grad am Oberrhein, in den Bergen gerade mal 10 Grad. Der Sonntag bringt etwas nachlassenden Regen und mehr Sonne. Die Temperaturen sinken leicht.
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17: Mit Dominik Schweiger. Guten Tag. Schöffen entscheiden ja an unseren Gerichten mit und Bundesjustizministerin Hobig will verhindern, dass Rechtsextremisten so Gerichte unterwandern. Für die kommende Woche hat sie in der Welt am Sonntag einen Gesetzentwurf angekündigt. Ursula Winkler berichtet.
18: Eine juristische Ausbildung brauchen sie nicht. Trotzdem zählt ihre Stimme gleich viel wie die der Berufsrichter. Als Justizministerin Hubich die Reform ankündigte, sagte sie, es gebe Hinweise, dass sich zunehmend Kandidaten als Schöffen bewerben, die nicht mehr auf dem Boden der freiheitlich-demokratischen Grundordnung stünden. Gibt es Zweifel an der Verfassungstreue eines Bewerbers, soll das den Plänen nach künftig genauer geprüft werden, zum Beispiel über Social-Media-Profile.
17: Die Temperaturen lassen viele von uns ans Heizen denken. Angesichts drastisch gestiegener Preise für Heizöl fordern die Verbraucherzentralen Entlastungen von der Regierung. Verbandschefin Popp sagte der Rheinischen Post, dass eine warme Wohnung nicht zum Luxus werden dürfe. Gleichzeitig warnt sie vor Betrügern. Die machten sich die Situation nämlich zunutze und lockten mit vermeintlichen Heizölschnäppchen. In mehreren Städten finden heute wieder sogenannte Prüfdemos statt. Die Initiative fordert, dass die Parteien, die vom Verfassungsschutz als rechtsextreme Verdachtsfall oder gesichert rechtsextrem eingestuft wurden, vom Bundesverfassungsgericht überprüft werden. Im September waren tausende Menschen, unter anderem in München, Mainz und Magdeburg, auf die Straßen gegangen. Max Verstappen hat im Red Bull das letzte Sprintrennen der Formel 1 gewonnen. Er verwies die Ferrari-Piloten Lewis Hamilton und Charles Leclerc auf die Plätze 2 und 3. Der Start in Singapur war wegen heftiger Schauer um 30 Minuten verschoben worden. 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
19: A5 Richtung Karlsruhe zwischen Efringen-Kirchen und dem Dreieck Neuenburg 2 Kilometer Stau. Hier circa 10 Minuten Zeitverlust. Da wo es geht, weiterhin eine gute und sichere Fahrt.
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19: Geblitzt wird unter anderem auf der A5 Höhe Bad Bellingen 120 km/h, auf der B294 Höhe Waldkirch 80 km/h und in Lahr in der Christian-Sütterlin-Straße 50 km/h. Noch mehr Blitzer stehen auf unserer Homepage baden.fm und melden geht ganz einfach kostenlos per WhatsApp unter 0800 50 60 106.
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19: Zweimal wären wir noch wach, heißer dann ist Ziehungstag. Ja, der sympathische Ex-SC Freiburg-Spieler Nils Petersen freut sich schon darauf, am Montag live bei uns im Baden-FM-Studio die Gewinnervereine zu ziehen. 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Hier gibt's die Abwechslung im Radio, gleich mit richtigem Rhythmus und Super High X Mika, gleich nach dem aktuellen Song von Superstar Taylor Swift.
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2: Der US-Rapper Nelly, bekannt dafür, dass er immer wieder ein weißes Pflaster im Gesicht trägt. Dabei hat er sich allerdings nicht beim Rasieren verletzt, sondern will damit zeigen, dass er an seinen Bruder denkt, der wegen einer Straftat im Knast sitzt. 2002 hat Nelly mit Kelly Rowland einen super, super, super Hit. Dilemma. Und Dilemma handelt von der unerfüllten Liebe zwischen einem Mann und einer Frau, die bereits in einer festen Beziehung mit jemand anderem ist und auch ein Kind hat. Kelly Rowland singt, dass sie nicht anders kann und immer an ihn denkt, selbst wenn sie mit ihrem Mann zusammen ist. Nelly meint, er sei ebenso verrückt nach ihr. Doch will er keine glückliche Familie zerstören und werde warten und da sein, falls ihr Mann sie schlecht behandelt. Bei mir steht der Song ganz, ganz oben auf meiner Lieblingssong-Playlist. Und immer, wenn ich meiner Lieblingsbeschäftigung nachgehe, hole ich ihn raus. Beim Bügeln. Bitte nicht lachen. Der ist so entspannend, hat so eine Leichtigkeit, dass mein Bügeleisen fast von selbst über die Wäsche gleitet.
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3: Der Samstag bringt uns viele Wolken, wenig Sonne und teils regnerisches Herbstwetter für Baden. Dazu gibt's Werte bis zu 17 Grad in Sölden. In den Höhenlagen sind es nur 10 Grad. Morgen regnet's weniger, teils ist es sonnig und es wird etwas kühler.
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3: A5 Richtung Karlsruhe zwischen Efringenkirchen und dem Dreieck Neuenburg 2 Kilometer Stau. Hier circa 10 Minuten Zeitverlust. Da wo es geht, weiterhin eine gute und sichere Fahrt.
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2: Sag mal, wie oft trainierst du?
1: Also bei uns in Dietenbach haben wir Dienstag und Donnerstag Vereinstraining.
2: Und das war's dann auch? Ja. Oder machst du zusätzlich noch irgendwie Krafttraining oder so?
1: Also ich mache zusätzlich noch mein Krafttraining und auch noch Ausdauertraining. Und dann jetzt die Saison geht bei uns erst, also die ersten Turniere fangen Ende April, Anfang Mai an. Auch dann fangen gleichzeitig erst die Kadertrainings an, wenn man zum Beispiel in der Nationalmannschaft zieht. Ansonsten hat man das ja eh nicht. Und jetzt die normalen Tauzieher, die bei uns Liga ziehen, die nicht so ambitioniert sind und das so auf internationaler Ebene machen, die haben einfach nur Dienstag, Donnerstag Training. Und ich habe dann eben im Sommer noch zusätzliches am Wochenende Trainingslager oder mal noch am Freitag Training.
2: Ja, so wie es halt ist, wenn man Sport auf einer gewissen Ebene betreibt, ne?
1: Ja.
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Jetzt euer Lieblingssong von Gracie Abrams bei Baden FM.

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6: Heute gibt es Wolken und Sonne, hin und wieder regnet es in Baden bei bis zu 17 Grad von Lahr bis Lörrach und 10 Grad im Schwarzwald. Morgen am Sonntag gibt es weniger Regen und ein paar Sonnenstrahlen mehr bei etwas niedrigeren Werten.
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7: Mit Dominik Schweiger, guten Tag.
8: Ragebait ist das neue Jugendwort des Jahres 2026. Der Begriff ist bei einer Online-Abstimmung auf dem ersten Platz vor Peak und Crashout gelandet. Das hat der Verlag Pons Langenscheid mitgeteilt. Ronny Thorau berichtet.
9: Rund 1 Million Jugendliche zwischen 11 und 20 Jahren haben laut Verlag mitgevotet. Der Sieger aus den letzten 3 Kandidaten, Ragebait, bekam 36,5% der Stimmen. Wörtlich übersetzt heißt Ragebait etwa Wutköder. Gemeint sind Äußerungen oder Handlungen, die absichtlich aufregen und wütend machen sollen. Etwa provozierende Thesen oder falsche Behauptungen.
8: Die Bundesregierung will trotz einer Vereinbarung zwischen US-Präsident Trump und Kreml-Chef Putin über Diesellieferungen an den Russland-Sanktionen festhalten. Das sagte Regierungssprecher Cornelius in Berlin. Gemeinsam mit den europäischen Partnern arbeitet Deutschland an weiteren Sanktionen. Auch die Unterstützung für die Ukraine werde fortgesetzt, heißt es. Bundesjustizministerin Hubig will Extremisten den Zugang zum Schöffenamt erschweren. Auch ehrenamtliche Richter müssten für die Demokratie eintreten, sagte sie der Welt am Sonntag. Ihr Gesetzentwurf soll außerdem Menschen ausschließen, die wegen einer vorsätzlichen Straftat zu mehr als 90 Tagessätzen oder einer Freiheitsstrafe verurteilt wurden. Zweifel an der Verfassungstreue von Bewerbern sollen überprüft werden. Ein Internettrend mit einer gruseligen Katzenfigur beschäftigt die Polizei in Hessen. Die Bilder und Videos wurden zuletzt an zahlreichen Schulen verbreitet. Sie zeigen eine Gestalt mit Hut und Horrorkostüm, angelehnt an die Kinderbuchfigur Cat in the Hat. Dazu stehen Drohungen wie "Schlaft heute mit einem offenen Auge". In Rheinland-Pfalz sind laut Landeskriminalamt bislang keine Fälle bekannt.
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12: Bitte ganz besonders vorsichtig fahren auf der Kreisstraße 5305 in der Ortenau. Und zwar zwischen Nesselried und Ebersweier in beiden Richtungen. Gefahr durch Ziegen auf der Fahrbahn. Und die A5 Richtung Karlsruhe zwischen Efringenkirchen und dem Dreieck Neuenburg. 1 Kilometer Stau. Hier circa 10 Minuten Zeitverlust. Da wo es geht, weiterhin eine gute und vor allem sichere Fahrt.
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12: Geblitzt wird unter anderem auf der A5 Höhe Bad Bellingen 120 km/h, auf der B294 Höhe Waldkirch 80 km/h und in Lahr in der Christian-Sütterlin-Straße 50 km/h. Noch mehr Blitzer stehen auf unserer Homepage baden.fm und melden geht ganz einfach kostenlos per WhatsApp unter 0800 50 60 106.
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12: Ich habe gerade meine feuerrote Baden-FM-Tasse aus dem Geschirrspüler gefischt und brühe mir gleich meinen geliebten Redaktionskaffee Marke Herzkasper mit der Doppelkoffeinstufe. Aber vorher noch mein Appell an die Vereine in Baden. 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Oktober unter baden.fm. Jetzt volle Kraft auf den CD-Laser für einen flotten Dreier. 80er Rock mit Kim Wilde, Bruno Mars im Police Retro Sound und was Aktuelles von Martin Garrix und Ed Sheeran. Repeat it.
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1: Ja, schon am 15. Oktober steigt Badens schönste Vereinsfeier in der Bergwelt Kandel. Und wenn es nach uns ginge, würden wir alle tollen Vereine in der Region dazu einladen. Aber so viel Platz haben wir da oben nun mal nicht. Daher müssen wir am Montag das Los entscheiden lassen. Wir feiern zurück, um das wichtige Ehrenamt zu ehren. Johannes Bombardi, du bist Geschäftsführer von Bombardi Tiefbau. Welchen Stellenwert hat das Ehrenamt denn für dich?
2: Ja, das Ehrenamt hat einen sehr hohen Stellenwert für mich. Es ist für mich Klebstoff der Gesellschaft. Jeder, der sich irgendwo engagiert, bringt seinen Teil für ein funktionierendes Miteinander. Und von dem her hat es für mich einen sehr hohen Stellenwert.
1: Und du bist ja schon das zweite Mal Unterstützer der Vereinsfeier. Vielen Dank, lieber Johannes. Was war denn letztes Jahr dein persönliches Highlight?
2: Es war super. Das absolute Highlight war das Strahlen, die Gesichter zu sehen, die sich gefreut haben, dass sie einfach was zurückbekommen für ihr Engagement.
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11: Viele Wolken, etwas Sonne und gelegentlich Regen haben wir in Baden. Dazu bis zu 17 Grad am Oberrhein, in den Bergen gerade mal 10 Grad. Der Sonntag bringt etwas nachlassenden Regen und mehr Sonne bei leicht sinkenden Temperaturen.
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11: A5 Richtung Karlsruhe zwischen Efringenkirchen und dem Dreieck Neuenburg 2 Kilometer Stau. Hier circa 10 Minuten Zeitverlust. Da wo es geht, weiterhin eine gute und sichere Fahrt.
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11: Geblitzt wird unter anderem auf der A5 Höhe Bad Bellingen 120 km/h, auf der B294 Höhe Waldkirch 80 km/h, sowie in Lahr in der Christian-Sütterlin-Straße 50 km/h. Noch mehr Blitzer gibt's auf unserer Homepage baden.fm und melden geht ganz einfach kostenlos per WhatsApp unter 0800 50 60 106.
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1: Am Winzer Bahnhof Mundingen steigt heute eine besondere Weinprobe, nämlich Wein im Wagen. Nach einem Sektempfang um 16 Uhr führt ein kurzer Spaziergang durch die Reben von Mundingen zu einem schönen Aussichtsplatz, an dem der erste Wein genossen wird. Dann geht's zum rustikalen Wagen direkt am Winzer Bahnhof zur Weinprobe. Die Grundlage bringt ein reichliches Bauernfestbar mit Wurst, Käse und Brot. Seid pünktlich um 16 Uhr da, denn mehr als 20 Personen passen nicht in den Wagen. Heute Abend heißt es in der Sporthalle March im Ortsteil Buchheim Gwinsch geget Musik. Bei dieser beliebten Eventreihe vom Förderverein des Musikvereins Hugstetten treten im Musikverein Special die Musikvereine Hugstetten, Umkirch, Holzhausen, Neueshausen und Gottenheim in verschiedenen humorvollen und spannenden Spielen gegeneinander an. Für Verpflegung ist gesorgt, um 19.30 Uhr geht's los. Ab 20 Uhr ist Partytime bei den Heu Nights im Heuboden in Umkirch. Freut euch auf viel Action und pure Energie auf 3 Dancefloors, wechselnden DJs und einem coolen Mix aus aktuellen Charts, House, Hip-Hop und Partyklassikern. Mehr Events findet ihr auf baden.fm und was immer ihr noch vorhabt, wir wünschen euch einen schönen Samstag.

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14: Der Samstag bringt uns viele Wolken, wenig Sonne und teils regnerisches Herbstwetter für Baden. Dazu gibt's Werte bis zu 17 Grad in Sölden. In den Höhenlagen sind es nur 10 Grad. Morgen regnet's weniger, teils ist es sonnig und es wird etwas kühler.
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16: Mit Dominik Schweiger. Guten Tag. Ragebait ist das Jugendwort des Jahres 2026. Gemeint sind Aussagen oder Aktionen, die Menschen absichtlich aufregen sollen. Zum Beispiel provokante Thesen oder falsche Behauptungen. Laut Pons Langenscheid beteiligten sich rund 1 Million Jugendliche an der Online-Abstimmung. Ragebait gewann mit 36,5% der Stimmen vor Peak oder Crashout. Führende Ökonomen haben erneut eine Reform der Erbschaftssteuer gefordert. Konkret sagte etwa IFO-Chef Fuß der Welt am Sonntag, eine Reform sollte etwa Ausnahmen für Betriebsvermögen und selbstgenutzte Immobilien abschaffen sowie Stundungsregeln vorsehen, also Zahlungen erst später. Vor dem Bundesverfassungsgericht wird kommende Woche über die Erbschaftssteuer verhandelt. Es geht unter anderem darum, ob Firmenerben übermäßig bevorteilt werden. In Mecklenburg-Vorpommern haben jetzt auch die Grünen Koalitionsverhandlungen mit SPD und Linken zugestimmt. Die Gespräche sollen am Montag beginnen. Gemeinsam hätten die drei Parteien eine Mehrheit im Landtag, obwohl die AfD bei der Wahl stärkste Kraft wurde. Bei einer Einigung wären die Grünen zum ersten Mal an einer Landesregierung in Schwerin beteiligt. Die Bauindustrie warnt vor einem weiteren Rückgang von Wohnungen. Die Energiepreise hätten das Bauen so teuer gemacht, dass sich Neubauen oft nicht mehr lohne, hat Baupräsident Demo der Neuen Osnabrücker Zeitung gesagt. Er geht davon aus, dass in diesem Jahr insgesamt nicht mal 200.000 neue Wohnungen fertig werden und fordert von der Politik Darlehen mit günstigen Zinsen. 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
14: Geblitzt wird unter anderem auf der A5 Höhe Bad Bellingen 120 km/h, auf der B294 Höhe Waldkirch 80 km/h und in Lahr in der Christian-Sütterlin-Straße 50 km/h. Noch mehr Blitzer stehen auf unserer Homepage baden.fm und melden geht ganz einfach kostenlos per WhatsApp unter 0800 50 60 106.
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14: Ihr habt nächste Woche einen wichtigen Termin, irgendwo zum Beispiel in Freiburg, wo aber kein Bus hält. Aber ihr habt auch kein Auto? Da gibt es jetzt eine prima Alternative. Mehr dazu in 10 Minuten. Und noch ein wichtiger Termin, der ist übermorgen, denn am Montag zieht Ex-SC Freiburg-Spieler und Supersympath Nils Petersen live bei uns im Baden-FM-Studio die Gewinnervereine, für die wir am 15. 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Bis kurz vor der Ziehung können sich Nachzügler noch in den Lostopf katapultieren. 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Radio frei für Christos Randy. Feiern wir mit ihm the good old days.
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0: 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Hi, ich bin Cody Farron, wünsche euch einen entspannten Samstag. Mal angenommen, ihr habt kein Auto, müsst aber zum Arzt, zum Einkaufen oder einfach in die Stadt und der normale Linienbus bringt euch nicht dahin, wo ihr hin müsst. Es gibt eine Lösung des Problems. Bürgerbusse. Die einfache Idee dahinter, Bürger fahren für Bürger, Ehrenamtliche setzen sich ans Steuer und ergänzen den normalen Nahverkehr genau da, wo noch Lücken sind. In Waldkirch gibt es einen solchen Bürgerbus seit 2021 und wird gut angenommen. Im vergangenen Jahr nahmen ihn bereits 50.000 Fahrgäste in Anspruch. Sören Radig leitet bei der Stadt Waldkirch die Abteilung Stadtentwicklung, Umwelt und Verkehr und ist dort auch Ansprechpartner für den Bürgerbus. Herr Radig, was macht den Bürgerbus in Waldkirch so besonders?
1: Das Besondere an unserem Bürgerbus ist, dass er weit mehr ist als einfach nur ein Verkehrsmittel. Er bringt auch Menschen miteinander in Kontakt. Viele Fahrgäste kennen sich, die kommen miteinander ins Gespräch. Auch zu unseren ehrenamtlichen Fahrerinnen und Fahrern entsteht ein persönlicher Austausch. Man nimmt sich gegenseitig wahr und gerade auch für Menschen, die im Alltag vielleicht weniger Kontakte haben, ist das wirklich ein ganz wichtiger Punkt. Jeder Fahrt steckt ja irgendwo auch ein ganz konkretes bürgerschaftliches Engagement. Genau diese Verbindung eigentlich aus Mobilität, aus persönlicher Begegnung und Ehrenamt, was unseren Bürgerbus so besonders macht.
0: Bürgerbusse gibt's nicht nur in Waldkirch. Allein im Gebiet des Regio-Verkehrsverbunds Freiburg finden sich aktuell Bürgerbusangebote in Bad Krozingen, Breisach, Gundelfingen und Heuweiler, Kirchzarten, Herbolzheim sowie Waldkirch. Es werden immer noch freiwillige Fahrer gesucht. Und wenn ihr wissen wollt, ob es so ein Angebot auch bei euch gibt, schaut am besten auf die Homepage eurer Stadt bzw. Gemeinde oder in die Fahrplansuche eures Verkehrsverbunds. 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
15: Heute gibt es Wolken und Sonne. Hin und wieder regnet es in Baden bei bis zu 17 Grad von Lahre bis Lörrach und 10 Grad im Schwarzwald. Morgen am Sonntag gibt es weniger Regen und ein paar Sonnenstrahlen mehr bei etwas niedrigeren Werten.
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15: Achtung, die L126 Richtung Tottnau. Zwischen Muggenbrunn und Aftersteg hier liegen mehrere Steine auf der Fahrbahn. Also hier ganz besonders vorsichtig fahren. Und die A5 Richtung Karlsruhe zwischen Efringenkirchen und dem Dreieck Neuenburg. 1 Kilometer Stau. Hier dauert es circa 10 Minuten länger. Schließlich die B317 Zollstraße in Weil am Rhein. Zwischen Friedlingen und Bahnhof Friedensbrücke dichter Verkehr. Hier 10 Minuten mehr einplanen. Da, wo es geht, weiterhin eine gute und sichere Fahrt.
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16: Geblitzt wird unter anderem auf der A5 Höhe Bad Bellingen 120 km/h, auf der B294 Höhe Waldkirch 80 km/h sowie in Lahr in der Christian-Sütterlin-Straße 50 km/h. Noch mehr Blitzer gibt's auf unserer Homepage baden.fm und melden geht ganz einfach kostenlos per WhatsApp unter 0800 50 60 106.
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Hi, ich bin Cordy Farren. Kennt ihr den Film Buster, ein Gauner mit Herz aus dem Jahr 1988? Nun, Phil Collins hat darin mitgespielt. Leider könnt ihr den Film nicht streamen. Es gibt derzeit keinen Anbieter, aber natürlich gibt es den Film auf DVD. Und die Musik aus dem Soundtrack, die kommt auch von Phil Collins. Die hört ihr hier bei eurem Lieblingssender. Alle deine Lieblings-80er-Songs bei Baden FM. Hier ist Two Hearts.

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Jetzt euer Lieblingssong von Shabusi bei Baden FM.

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4: Viele Wolken, etwas Sonne und gelegentlich Regen haben wir in Baden. Dazu bis zu 17 Grad am Oberrhein, in den Bergen gerade mal 10 Grad. Der Sonntag bringt etwas nachlassenden Regen und mehr Sonne. Die Temperaturen sinken leicht.
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5: Mit Dominik Schweiger. Guten Tag.
6: Bei Tests mit der KI von Anthropic, also die Firma hinter Claude, ist es zu unerwünschten Aktionen gekommen. Die Software veröffentlichte falsche Aussagen auf einer Polizeiwebseite und füllte eigenständig Online-Formulare aus. Getestet wurden sogenannte KI-Agenten, die im Auftrag von Nutzern selbstständig Aufgaben erledigen sollen. Der Vorfall reiht sich in eine Serie ähnlicher Pannen ein. Bundesjustizministerin Hubig will Extremisten den Zugang zum Schöffenamt erschweren. Auch ehrenamtliche Richter müssten für die Demokratie eintreten, sagte sie der Welt am Sonntag. Ihr Gesetzentwurf soll außerdem Menschen ausschließen, die wegen einer vorsätzlichen Straftat zu mehr als 90 Tagessätzen oder einer Freiheitsstrafe verurteilt wurden. Zweifel an der Verfassungstreue von Bewerbern sollen überprüft werden. Die Bundesregierung will trotz einer Vereinbarung zwischen US-Präsident Trump und Kreml-Chef Putin über Diesellieferungen an den Russland-Sanktionen festhalten. Das sagte Regierungssprecher Cornelius in Berlin. Gemeinsam mit den europäischen Partnern arbeitet Deutschland an weiteren Sanktionen. Auch die Unterstützung für die Ukraine werde fortgesetzt, heißt es. Ragebait ist das neue Jugendwort des Jahres 2026. Der Begriff ist bei einer Online-Abstimmung auf dem ersten Platz vor Peak und Crashout gelandet. Das hat der Verlag Pons Langenscheid mitgeteilt. Ronny Thorau berichtet.
7: Rund 1 Million Jugendliche zwischen 11 und 20 Jahren haben laut Verlag mitgevotet. Der Sieger aus den letzten 3 Kandidaten, Ragebait, bekam 36,5% der Stimmen. Wörtlich übersetzt heißt Ragebait etwa Wutköder. Gemeint sind Äußerungen oder Handlungen, die absichtlich aufregen und wütend machen sollen. Etwa provozierende Thesen oder falsche Behauptungen.
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9: Bitte Vorsicht auf der L126 Richtung Tottnau. Zwischen Muggenbrunn und Aftersteg, hier liegen mehrere Steine auf der Fahrbahn. Hier ganz besonders vorsichtig fahren. Dann die A5 Richtung Karlsruhe zwischen Efringen-Kirchen und dem Dreieck Neuenburg. 1 Kilometer Stau, hier dauert es circa 10 Minuten länger. Da wo es geht, weiterhin eine gute und sichere Fahrt.
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9: Geblitzt wird unter anderem auf der A5 Höhe Bad Bellingen 120 km/h, auf der B294 Höhe Waldkirch 80 km/h und in Lahr in der Christian-Sütterlin-Straße 50 km/h. Noch mehr Blitzer stehen auf unserer Homepage baden.fm und melden geht ganz einfach kostenlos per WhatsApp unter 0800 50 60 106.
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11: 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Der aktuelle Song heißt Self-Aware.
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1: Badenweiler hat eine der größten und am besten erhaltenen römischen Badeanlagen nördlich der Alpen. Schon vor fast 2000 Jahren badeten die Römer dort in warmem Quellwasser. Die Anlage wurde bereits im 1. Jahrhundert nach Christus gebaut und war für die damaligen Verhältnisse purer Luxus. Es gab verschiedene Badebecken, Außenbereiche und sogar eine Fußbodenheizung. Heutzutage kann man in Badenweiler immer noch die Ruinen dieser römischen Badeanlage anschauen und sich freuen, dass die Römer sowas Schönes wie die Badekultur erfunden haben. Eure Mariella Mischial.
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9: Der Samstag bringt uns viele Wolken, wenig Sonne und teils regnerisches Herbstwetter für Baden. Dazu gibt's Werte bis zu 17 Grad in Sölden. In den Höhenlagen sind es nur 10 Grad. Morgen regnet's weniger, teils ist es sonnig und es wird etwas kühler.
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9: Derzeit gibt es keine besonderen Verkehrsmeldungen. Weiterhin eine gute und sichere Fahrt.
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9: Geblitzt wird unter anderem auf der A5 Höhe Bad Bellingen 120 km/h, auf der B294 Höhe Waldkirch 80 km/h sowie in Lahr in der Christian-Sütterlin-Straße 50 km/h. Noch mehr Blitzer gibt's auf unserer Homepage baden.fm und melden geht ganz einfach kostenlos per WhatsApp unter 0800 50 60 106.
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1: Der nächste Donnerstag kommt wie ein Donnerschlag, denn am Donnerstag, dem 15. Oktober, wird zurückgefeiert und die Bude wackelt in der Bergwelt Kandel, einer unvergleichlichen Schwarzwald-Location. Vorher, am Montag, wird Ex-SC-Spieler Nils Petersen die Vereine live aus dem Lostopf ziehen. Während die Spannung steigt, war Philipp aus dem Baden-FM-Team für uns bei einem Verein, der sich auf Baden-FM schon angemeldet hat.
2: Wir sind heute bei der Winzerkapelle in Wasenweiler und spielen ein bisschen mit. Was spielen wir denn heute?
3: Wir spielen natürlich den böhmischen Traum und wir spielen auf der Vogelwiese.
2: Sehr gut, dann legen wir mal los und schauen mal, ob das klappt. Was spiele ich heute?
3: Schlagzeug hoffe ich, oder?
2: Gut.
3: Kannst du noch?
2: Mehr nicht. Dann machen wir das mal. Vielen, vielen Dank, dass wir da sein dürfen und schön, dass ihr euch bei Baden schönster Vereinsfeier angemeldet habt.
3: Jawohl. Ich habe ein Mikrofon, das wird gefährlich. Wir fangen jetzt an mit einer Runde böhmischer Traum.
4: Also ich selber bin Jugendleiterin hier im Verein und das ist total wichtig, dass ich hier schon dann in den Verein komme, mir sie heranführe, hier im Verein in der Vorstandschaft sich einzubringen, mit seiner Meinung aktiv mitzuwirken. Ist total schön, es macht richtig Spaß und man plane hier und organisiere viele Festle und da lernt man so viel fürs Leben und ich kann jedem nur dazu raten, da auch mitzumachen, in einem Verein sich einzubringen.
5: So viele Leute nutzen ihre private Zeit, ihre private Freizeit für Vereine, für Festivitäten, machen Arbeit, gehen nicht dafür in Urlaub, sondern da wird festelt und so weiter. Ja. Und das finde ich, sowas muss einfach unterstützt werden und es muss nach außen gestrahlt werden, was die Leute da alles leisten. Insofern finde ich das grandios, dass Baden FM sowas macht. Dankeschön dafür.
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13: Mit Dominik Schweiger, guten Abend. Schöffen entscheiden ja an unseren Gerichten mit und Bundesjustizministerin Hobig will verhindern, dass Rechtsextremisten so Gerichte unterwandern. Für die kommende Woche hat sie in der Welt am Sonntag einen Gesetzentwurf angekündigt. Ursula Winkler berichtet.
14: Eine juristische Ausbildung brauchen sie nicht. Trotzdem zählt ihre Stimme gleich viel wie die der Berufsrichter. Als Justizministerin Hubig die Reform ankündigte, sagte sie, es gebe Hinweise, dass sich zunehmend Kandidaten als Schöffen bewerben, die nicht mehr auf dem Boden der freiheitlich-demokratischen Grundordnung stünden. Gibt es Zweifel an der Verfassungstreue eines Bewerbers, soll das den Plänen nach künftig genauer geprüft werden, zum Beispiel über Social-Media-Profile.
13: CSU-Vize Weber will die Abgrenzung zur AfD aufweichen. Die Brandmauer sei für die Union eine große Belastung, sagte er der Süddeutschen Zeitung. Bei Minderheitsregierungen zwinge sie zur dauerhaften Abstimmung mit linken Parteien. Der frühere baden-württembergische Ministerpräsident Kretschmann verteidigte dagegen im Spiegel die Ausgrenzung der AfD. Er sieht die Demokratie in Deutschland stark gefährdet. In Mecklenburg-Vorpommern haben jetzt auch die Grünen Koalitionsverhandlungen mit SPD und Linken zugestimmt. Die Gespräche beginnen am Montag. Bei einer Einigung wären die Grünen erstmals an einer Landesregierung in Schwerin beteiligt. Die drei Parteien hätten gemeinsam eine Mehrheit. Die AfD war bei der Wahl stärkste Kraft geworden, kann aber nicht allein regieren. Zum Fußball. Der FC Augsburg und Bayern München haben sich in der Bundesliga 2:2 unentschieden getrennt. Der HSV gewann in Hoffenheim mit 3:2. Leverkusen setzte sich in Mainz mit 4:3 durch. Außerdem spielten Union Berlin gegen Elversberg 1:0 und Paderborn gegen Stuttgart 0:2. Um 18.30 Uhr empfängt RB Leipzig Eintracht Frankfurt. 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
16: Am Abend zeigt sich Kirchzarten mit milden 14 Grad und einer wolkigen Himmelslage. Auf dem Feldberggipfel sind es aktuell 7 Grad, ebenfalls bewölkt. Für den Sonntagmorgen wird im Breisgau mit Temperaturen bis zu 9 Grad gerechnet. Im Tagesverlauf können bis zu 16 Grad erreicht werden, während die Wolken weiterhin den Himmel prägen.
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16: Weil am Rhein B317 Zollstraße Hauptstraße zwischen Friedlingen und Riedlestraße dichter Verkehr, mindestens 10 Minuten Zeitverlust. Weil am Rhein B3 zwischen Weil am Rhein zollfreie Straße B317 und Weil am Rhein Haltingen dichter Verkehr, mindestens 6 Minuten Zeitverlust. Fahrt vorsichtig und passt auf euch auf.
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16: In Lahr in der Feuerwehrstraße steht ein Blitzer, erlaubt sind 30. Auch in Freiburg wird auf der Bismarckallee geblitzt. Außerdem wird in der Schlüchtalstraße in Waldshut-Tiengen geblitzt. Die Höchstgeschwindigkeit beträgt dort 30.
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13: Heute Abend zeigt sich das Wetter in Schluchsee mit milden 9 Grad und etwas Regen. Am Sonntagmorgen kühlt es auf bis zu 6 Grad im Schwarzwald ab. Im Laufe des Tages wird ein Höchstwert von 12 Grad erreicht, wobei der Himmel wolkig bleibt.
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13: A5 Basel Richtung Karlsruhe zwischen Teningen und Herbolzheim 4 Kilometer Stau, mindestens 21 Minuten Zeitverlust. Weil am Rhein B317 Basler Straße, Zollstraße zwischen Bahnhof Friedensbrücke und Friedlingen dichter Verkehr, mindestens 5 Minuten Zeitverlust. Freiburg B3 Zehringer Straße zwischen Komturplatz und Zehringen dichter Verkehr, ungefähr 5 Minuten Zeitverlust. Wir wünschen eine sichere Fahrt, kommt gut an euer Ziel.
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13: In Lahr in der Feuerwehrstraße wird geblitzt. Hier gelten 30. Zusätzlich wird in Rheinfelden in der Hauptstraße kontrolliert. Letzter Blitzer für den Moment. Höhe Bad Bellingen auf der A5. Hier gelten 120.
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4: Mit Dominik Schweiger. Guten Abend. Die CDU ist in einer schwierigen Lage. Bei den letzten Landtagswahlen hat die Partei deutliche Niederlagen einstecken müssen. Genau darum geht's bei der CDU-Klausur, die morgen in Berlin startet. Ronny Thorau berichtet aus Berlin.
5: Nach den jüngsten Wahlschlappen wackelte ja sogar Kanzler Merz. Die CDU-Klausur war dann wohl auch als Ventil angekündigt worden. Offen ist, wie sehr es dabei auch nochmal eine Debatte über Merz agieren als Kanzler geben wird. Inhaltlich soll es bei der Aufarbeitung unter anderem darum gehen, Alltagsprobleme der Menschen wieder mehr in den Blick zu nehmen. Und es geht um den Umgang mit der AfD. Im Vorfeld hat schon eine rege Diskussion in CDU und CSU begonnen, ob man sich von der AfD weiter mit einer Brandmauer scharf abgrenzen will.
4: Bundesjustizministerin Hubig will verhindern, dass Extremisten als Schöffen an Gerichten mitentscheiden. Ein Gesetzentwurf soll dazu kommende Woche vorliegen, hat sie der Welt am Sonntag gesagt. Auch ehrenamtliche Richter müssten für die Demokratie eintreten. Bei der Auswahl könnten Wahlausschüsse Einträge im Bundeszentralregister und öffentliche Social-Media-Profile prüfen. Grünen-Chefin Brandner fordert die SPD auf, Altkanzler Schröder aus der Partei auszuschließen. Anlass ist sein Besuch bei Kreml-Chef Putin in Moskau zu dessen Geburtstag. Schröder habe seit dem letzten Ausschlussverfahren 2022 nichts gelernt, sagte Brandner dem Tagesspiegel. Ohne ein neues Verfahren sende die SPD ein fatales Signal. Auch die Bundesregierung und die SPD kritisierten den Besuch. Zum Fußball. Am 5. Bundesligaspieltag haben sich Augsburg und Bayern München 2:2 unentschieden getrennt. Stuttgart gewann in Paderborn mit 2:0, Leverkusen in Mainz mit 4:3. Der HSV besiegte Hoffenheim mit 3:2, Union Berlin Elversberg 1:0. In der zweiten Liga gewann Magdeburg gegen Hannover 3:0 und Darmstadt gegen Cottbus 3:1. Osnabrück und Dresden spielten 1:1 unentschieden. Am Abend empfängt Nürnberg Wolfsburg. 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
7: Heute Abend zeigt sich das Wetter in Freiburg milde mit 14 Grad und wolkigem Himmel. In Hinterzarten liegen die Temperaturen bei 9 Grad, begleitet von starker Bewölkung. Morgen früh wird es im Breisgau bis zu 10 Grad warm. Im Laufe des Tages sind dann maximal 17 Grad zu erwarten, ebenfalls bei wolkigem Wetter.
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7: A98 Richtung Weil am Rhein zwischen Einfahrt Lörrach-Mitte und kann dann Gefahr durch kaputten PKW auf dem Beschleunigungsstreifen. A5 Basel Richtung Karlsruhe zwischen Mülheim-Neuenburg und Bad Krozingen. 4 Kilometer Stau, mindestens 22 Minuten Zeitverlust. A5 Basel Richtung Karlsruhe zwischen Riegel und Herbolzheim. 3 Kilometer Stau, mindestens 21 Minuten Zeitverlust. A5 Karlsruhe Richtung Basel zwischen Freiburg Süd und Hartheim-Heitersheim 2 Kilometer Stop and Go, ungefähr 5 Minuten Zeitverlust.
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7: In Lörrach, in der Hagener Straße, steht ein Blitzer, erlaubt sind 30. Noch ein Blitzer steht in Todtnau, in der Passstraße. 50 ist hier die Höchstgeschwindigkeit. Zum Schluss noch ein Blitzer in Waldshut, Tingen, in der Schlüchtalstraße. Hier gilt 30.
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5: Mit Dominik Schweiger. Guten Abend. Die CDU ist in einer schwierigen Lage. Bei den letzten Landtagswahlen hat die Partei deutliche Niederlagen einstecken müssen. Genau darum geht's bei der CDU-Klausur, die morgen in Berlin startet. Ronny Thorau berichtet aus Berlin.
6: Nach den jüngsten Wahlschlappen wackelte ja sogar Kanzler Merz. Die CDU-Klausur war dann wohl auch als Ventil angekündigt worden. Offen ist, wie sehr es dabei auch nochmal eine Debatte über Merz' Agieren als Kanzler geben wird. Inhaltlich soll es bei der Aufarbeitung unter anderem darum gehen, Alltagsprobleme der Menschen wieder mehr in den Blick zu nehmen. Und es geht um den Umgang mit der AfD. Im Vorfeld hat schon eine rege Diskussion in CDU und CSU begonnen, ob man sich von der AfD weiter mit einer Brandmauer scharf abgrenzen will.
5: Bundesjustizministerin Hubig will verhindern, dass Extremisten als Schöffen an Gerichten mitentscheiden. Ein Gesetzentwurf soll dazu kommende Woche vorliegen, hat sie der Welt am Sonntag gesagt. Auch ehrenamtliche Richter müssten für die Demokratie eintreten. Bei der Auswahl könnten Wahlausschüsse Einträge im Bundeszentralregister und öffentliche Social-Media-Profile prüfen. Grünen-Chefin Brandner fordert die SPD auf, Altkanzler Schröder aus der Partei auszuschließen. Anlass ist sein Besuch bei Kreml-Chef Putin in Moskau zu dessen Geburtstag. Schröder habe seit dem letzten Ausschlussverfahren 2022 nichts gelernt, sagte Brandner dem Tagesspiegel. Ohne ein neues Verfahren sende die SPD ein fatales Signal. Auch die Bundesregierung und die SPD kritisierten den Besuch. Zum Fußball. Am 5. Bundesligaspieltag haben sich Augsburg und Bayern München 2:2 unentschieden getrennt. Stuttgart gewann in Paderborn mit 2:0, Leverkusen in Mainz mit 4:3. Der HSV besiegte Hoffenheim mit 3:2, Union Berlin Elversberg 1:0. In der zweiten Liga gewann Magdeburg gegen Hannover 3:0 und Darmstadt gegen Cottbus 3:1. Osnabrück und Dresden spielten 1:1 unentschieden. Am Abend empfängt Nürnberg Wolfsburg. 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
9: Jetzt am Abend zeigt sich Lahr mit milden 13 Grad und fast wolkenlosem Himmel. Am Sonntagmorgen wird es in der Ortenau bis zu 11 Grad geben. Im Tagesverlauf steigen die Temperaturen auf bis zu 17 Grad, wobei etwas Regen erwartet wird.
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9: Kreis Waldshut K6590 zwischen Abzweig nach Immeneich und Abzweig nach Wilfingen Gefahr durch Gegenstände auf der Fahrbahn Große Steinbrocken. A5 Basel Richtung Karlsruhe zwischen Riegel und Herbolzheim 2 Kilometer Stau, mindestens 24 Minuten Zeitverlust. A5 Basel Richtung Karlsruhe zwischen Mülheim-Neuenburg und Bad Krozingen 2 Kilometer Stau, mindestens 6 Minuten Zeitverlust. Weil am Rhein B317 Zollstraße Hauptstraße zwischen Friedlingen und Riedlestraße dichter Verkehr, mindestens 6 Minuten Zeitverlust. Wir wünschen eine sichere Fahrt, kommt gut an euer Ziel.
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9: Blitzer auf der B314 Höhe Eggingen, hier dürft ihr 100 fahren. Auch in Rheinfelden wird in der Hauptstraße geblitzt. Zum Schluss noch ein Blitzer in Todtnau in der Passstraße, hier gilt 50.
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2: Mit Dominik Schweiger. Guten Abend. Die Europäische Union kritisiert den Diesel-Deal zwischen US-Präsident Trump und Kreml-Chef Putin scharf. Werden Sanktionen gegen russische Diesellieferungen ausgesetzt, bekomme Moskau weiteres Geld für den Krieg, sagte EU-Außenbeauftragte Kallas. Innerhalb von 2 Tagen seien mehr als 80 ukrainische Zivilisten bei russischen Angriffen getötet worden. Die EU werde den Druck auf Russland aufrechterhalten. Führende Ökonomen haben erneut eine Reform der Erbschaftssteuer gefordert. Konkret sagte etwa IFO-Präsident Fuß der Welt am Sonntag, eine Reform sollte etwa Ausnahmen für Betriebsvermögen und selbstgenutzte Immobilien abschaffen, sowie Stundungsregeln vorsehen, also Zahlungen erst später. Vor dem Bundesverfassungsgericht wird kommende Woche über die Erbschaftssteuer verhandelt. Es geht unter anderem darum, ob Firmenerben übermäßig bevorteilt werden. Knapp 1,5 Wochen nach ihrer gescheiterten Hinrichtung im US-Bundesstaat Tennessee hat die zum Tode verurteilte Krista Pike das Krankenhaus verlassen. Sie sei mittlerweile wieder im Gefängnis, heißt es von ihren Anwälten. Babette Büchner berichtet.
3: Die 50-Jährige könne inzwischen kurze Strecken zurücklegen, so ihre Anwälte. Geistig sei Pike allerdings etwas benommen und könne ihre schwer verletzten Arme kaum einsetzen. Noch sei unklar, ob bleibende Schäden zurückbleiben würden. Der zum Tode verurteilten Krista Pike waren Ende September 2 Dosen Gift gespritzt worden, sie wurde aber nur bewusstlos.
2: Am 5. Spieltag in der Fußball-Bundesliga haben sich Augsburg und Bayern München 2:2 unentschieden getrennt. Stuttgart hat in Paderborn mit 2:0 gewonnen, Leverkusen in Mainz mit 4:3. Der HSV hat sich in Hoffenheim mit 3:2 durchgesetzt, Union Berlin hat Elversberg mit 1:0 besiegt. Momentan stehen sich RB Leipzig und Eintracht Frankfurt gegenüber.
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6: Jetzt am Abend zeigt sich Bad Krozingen mit milden 13 Grad und einem wolkigen Himmel. In Lenzkirch sind es dagegen kühlere 9 Grad bei starker Bewölkung. Morgen früh wird es im Breisgau bis zu 10 Grad warm, während die Tageshöchstwerte bei maximal 17 Grad liegen, begleitet von einem wolkigen Wetterbild.
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6: A5 Basel Richtung Karlsruhe Ausfahrt. Lagefahr durch liegengebliebenes Fahrzeug auf dem Verzögerungsstreifen. A5 Basel Richtung Karlsruhe zwischen Hartheim-Heitersheim und Bad Krozingen 4 Kilometer Stau, mindestens 14 Minuten Zeitverlust. Freiburg B3, Bismarckallee zwischen Friedrichstraße Hauptbahnhof und Schneeflinbrücke, dichter Verkehr, mindestens 6 Minuten Zeitverlust. Weil am Rhein B317, Basler Straße, Zollstraße, zwischen Bahnhof Friedensbrücke und Friedlingen, dichter Verkehr, mindestens 6 Minuten Zeitverlust. Fahrt vorsichtig und passt auf euch auf.
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6: In Lahr in der Feuerwehrstraße steht ein Blitzer. Erlaubt sind 30. Noch ein Blitzer steht in Hüfingen in der Schaffhauser Straße. 30 ist hier die Höchstgeschwindigkeit. Außerdem wird in der Hagener Straße in Lörrach geblitzt. Die Höchstgeschwindigkeit beträgt dort 30.
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4: Mit Dominik Schweiger. Guten Abend. Die Europäische Union kritisiert den Dieseldeal zwischen US-Präsident Trump und Kreml-Chef Putin scharf. Werden Sanktionen gegen russische Diesellieferungen ausgesetzt, bekomme Moskau weiteres Geld für den Krieg, sagte EU-Außenbeauftragte Kallas. Innerhalb von 2 Tagen seien mehr als 80 ukrainische Zivilisten bei russischen Angriffen getötet worden. Die EU werde den Druck auf Russland aufrechterhalten. Führende Ökonomen haben erneut eine Reform der Erbschaftssteuer gefordert. Konkret sagte etwa IFO-Präsident Fuß der Welt am Sonntag, eine Reform sollte etwa Ausnahmen für Betriebsvermögen und selbstgenutzte Immobilien abschaffen, sowie Stundungsregeln vorsehen, also Zahlungen erst später. Vor dem Bundesverfassungsgericht wird kommende Woche über die Erbschaftssteuer verhandelt. Es geht unter anderem darum, ob Firmenerben übermäßig bevorteilt werden. Knapp 1,5 Wochen nach ihrer gescheiterten Hinrichtung im US-Bundesstaat Tennessee hat die zum Tode verurteilte Krista Pike das Krankenhaus verlassen. Sie sei mittlerweile wieder im Gefängnis, heißt es von ihren Anwälten. Babette Büchner berichtet.
5: Die 50-Jährige könne inzwischen kurze Strecken zurücklegen, so ihre Anwälte. Geistig sei Pike allerdings etwas benommen und könne ihre schwer verletzten Arme kaum einsetzen. Noch sei unklar, ob bleibende Schäden zurückbleiben würden. Der zum Tode verurteilten Krista Pike waren Ende September 2 Dosen Gift gespritzt worden, sie wurde aber nur bewusstlos.
4: Am 5. Spieltag in der Fußball-Bundesliga haben sich Augsburg und Bayern München 2:2 unentschieden getrennt. Stuttgart hat in Paderborn mit 2:0 gewonnen, Leverkusen in Mainz mit 4:3. Der HSV hat sich in Hoffenheim mit 3:2 durchgesetzt, Union Berlin hat Elversberg mit 1:0 besiegt. Momentan stehen sich RB Leipzig und Eintracht Frankfurt gegenüber. 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
8: Am Abend zeigt sich Emmendingen mit milden 13 Grad und bewölktem Himmel. In der Früh sinken die Temperaturen im Breisgau auf bis zu 11 Grad. Im Laufe des Tages steigen die Werte auf angenehme 17 Grad, während die Wolken weiterhin am Himmel bleiben.
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8: A5 Basel Richtung Karlsruhe. Ausfahrt, Lagefahr. Durch liegen gebliebenes Fahrzeug auf dem Verzögerungsstreifen. Verzögerungsstreifen blockiert. A5 Basel Karlsruhe zwischen Hartheim-Heitersheim und Freiburg Süd. In beiden Richtungen Gefahr durch Hunde auf der Fahrbahn. Weil am Rhein B317 Basler Straße, Zollstraße zwischen Bahnhof Friedensbrücke und Friedlingen dichter Verkehr. Mindestens 7 Minuten Zeitverlust. Weil am Rhein B317 Zollstraße, Hauptstraße zwischen Friedlingen und Riedlestraße dichter Verkehr. Ungefähr 5 Minuten Zeitverlust. Gute Fahrt und kommt sicher an euer Ziel.
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8: In Lahr in der Feuerwehrstraße wird geblitzt. Hier gelten 30. Zusätzlich wird in Biberach in der Hauptstraße kontrolliert. Zum Schluss noch ein Blitzer in Freiburg in der Karl-Kistner-Straße. Hier gilt 30.
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1: Mit Dominik Schweiger. Guten Abend. Die CDU ist in einer schwierigen Lage. Bei den letzten Landtagswahlen hat die Partei deutliche Niederlagen einstecken müssen. Genau darum geht's bei der CDU-Klausur, die morgen in Berlin startet. Ronny Thorau berichtet aus Berlin.
2: Nach den jüngsten Wahlschlappen wackelte ja sogar Kanzler Merz. Die CDU-Klausur war dann wohl auch als Ventil angekündigt worden. Offen ist, wie sehr es dabei auch nochmal eine Debatte über Merz' Agieren als Kanzler geben wird. Inhaltlich soll es bei der Aufarbeitung unter anderem darum gehen, Alltagsprobleme der Menschen wieder mehr in den Blick zu nehmen. Und es geht um den Umgang mit der AfD. Im Vorfeld hat schon eine rege Diskussion in CDU und CSU begonnen, ob man sich von der AfD weiter mit einer Brandmauer scharf abgrenzen will.
1: In Mecklenburg-Vorpommern haben jetzt auch die Grünen Koalitionsverhandlungen mit SPD und Linken zugestimmt. Die Gespräche beginnen am Montag. Bei einer Einigung wären die Grünen erstmals an einer Landesregierung in Schwerin beteiligt. Die drei Parteien hätten gemeinsam eine Mehrheit. Die AfD war bei der Wahl stärkste Kraft geworden, kann aber nicht allein regieren. Grünen-Chefin Brandner fordert die SPD auf, Altkanzler Schröder aus der Partei auszuschließen. Anlass ist sein Besuch bei Kreml-Chef Putin in Moskau zu dessen Geburtstag. Schröder habe seit dem letzten Ausschlussverfahren 2022 nichts gelernt, sagte Brandner dem Tagesspiegel. Ohne ein neues Verfahren sende die SPD ein fatales Signal. Auch die Bundesregierung und die SPD kritisierten den Besuch. Zum Fußball. RB Leipzig hat Eintracht Frankfurt im Bundesliga-Abendspiel mit 6:0 besiegt. Augsburg und Bayern München haben sich 2:2 unentschieden getrennt. Stuttgart hat in Paderborn 2:0 gewonnen, Leverkusen in Mainz 4:3. Der HSV hat sich in Hoffenheim mit 3:2 durchgesetzt. Union Berlin gegen Elversberg mit 1:0.
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5: Am Abend zeigt sich das Wetter in Heitersheim mit milden 13 Grad und fast wolkenlosem Himmel. In Zell im Wiesental sind die Temperaturen ähnlich, jedoch etwas bewölkter. Morgen früh werden im Markgräflerland bis zu 10 Grad erwartet. Im Laufe des Tages wird ein Höchstwert von 17 Grad erreicht, begleitet von wolkigem Himmel.
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5: A5 Basel Richtung Karlsruhe Ausfahrt. Lagefahr durch liegengebliebenes Fahrzeug auf dem Verzögerungsstreifen blockiert. A5 Basel-Karlsruhe zwischen Hartheim-Heitersheim und Freiburg-Süd in beiden Richtungen. Gefahr durch Hunde auf der Fahrbahn. B500 Hinterzarten Richtung Waldshut-Tiengen zwischen Altglashütten und AHA. Gefahr durch eine ungesicherte Unfallstelle. B27, B33 Villingen-Schwenningen Richtung Schaffhausen zwischen Donaueschingen-Süd, Almenshofen und Hüfingen B. 31 Gefahr durch Gegenstände, ein Müllsack auf der Fahrbahn. Weil am Rhein, B317 Basler Straße, Zollstraße, zwischen Bahnhof Friedensbrücke und Friedlingen dichter Verkehr, ungefähr 5 Minuten Zeitverlust. Gute Fahrt und kommt sicher an euer Ziel.
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5: In Biberach in der Hauptstraße wird geblitzt, hier gelten 30. Auch in Lahr wird in der Feuerwehrstraße geblitzt. Abschließend noch ein Blitzer auf der B314 in Höhe Eggingen. Erlaubt sind 100.
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3: Mit Dominik Schweiger. Guten Abend. Die CDU ist in einer schwierigen Lage. Bei den letzten Landtagswahlen hat die Partei deutliche Niederlagen einstecken müssen. Genau darum geht's bei der CDU-Klausur, die morgen in Berlin startet. Ronny Thorau berichtet aus Berlin.
4: Nach den jüngsten Wahlschlappen wackelte ja sogar Kanzler Merz. Die CDU-Klausur war dann wohl auch als Ventil angekündigt worden. Offen ist, wie sehr es dabei auch nochmal eine Debatte über Merz' Agieren als Kanzler geben wird. Inhaltlich soll es bei der Aufarbeitung unter anderem darum gehen, Alltagsprobleme der Menschen wieder mehr in den Blick zu nehmen. Und es geht um den Umgang mit der AfD. Im Vorfeld hat schon eine rege Diskussion in CDU und CSU begonnen, ob man sich von der AfD weiter mit einer Brandmauer scharf abgrenzen will.
3: In Mecklenburg-Vorpommern haben jetzt auch die Grünen Koalitionsverhandlungen mit SPD und Linken zugestimmt. Die Gespräche beginnen am Montag. Bei einer Einigung wären die Grünen erstmals an einer Landesregierung in Schwerin beteiligt. Die drei Parteien hätten gemeinsam eine Mehrheit. Die AfD war bei der Wahl stärkste Kraft geworden, kann aber nicht allein regieren. Grünen-Chefin Brandner fordert die SPD auf, Altkanzler Schröder aus der Partei auszuschließen. Anlass ist sein Besuch bei Kreml-Chef Putin in Moskau zu dessen Geburtstag. Schröder habe seit dem letzten Ausschlussverfahren 2022 nichts gelernt, sagte Brandner dem Tagesspiegel. Ohne ein neues Verfahren sende die SPD ein fatales Signal. Auch die Bundesregierung und die SPD kritisierten den Besuch. Zum Fußball. RB Leipzig hat Eintracht Frankfurt im Bundesliga-Abendspiel mit 6:0 besiegt. Augsburg und Bayern München haben sich 2:2 unentschieden getrennt. Stuttgart hat in Paderborn 2:0 gewonnen, Leverkusen in Mainz 4:3. Der HSV hat sich in Hoffenheim mit 3:2 durchgesetzt. Union Berlin gegen Elversberg mit 1:0. 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
6: Am Abend zeigt sich Kirchzarten mit milden 12 Grad und einer wolkigen Atmosphäre. In den frühen Morgenstunden sinken die Temperaturen im Breisgau auf bis zu 9 Grad. Im Laufe des Tages steigen die Werte auf maximal 16 Grad, während der Himmel weiterhin bewölkt bleibt.
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6: B500 Hinterzarten-Waldshut-Tingen zwischen Altglashütten und AHA in beiden Richtungen Unfallaufnahme. Gesperrt, ortskundige Autofahrer werden gebeten, das Gebiet weiträumig zu umfahren. Wir wünschen eine sichere Fahrt, kommt gut an euer Ziel.
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6: Geblitzt wird in Waldshut, Tingen in der Schlüchtalstraße. Hier sind 30 erlaubt. Noch ein Blitzer steht in Lahr in der Feuerwehrstraße. 30 ist hier die Höchstgeschwindigkeit. Und zuletzt haben wir noch eine Kontrolle in der Hauptstraße in Rheinfelden. Erlaubt sind höchstens 30.
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2: Mit Florian Klaus. US-Präsident Trump hat einen Wechsel an der Spitze der Ukraine gefordert. In Washington hat er Zelensky vorgeworfen, mehrfach Chancen für ein Kriegsende ausgeschlagen zu haben. Außerdem machte er ihn für die Dieselknappheit mitverantwortlich, wegen ukrainischer Angriffe auf Russlands Energiesektor. Die Öl- und Dieselpreise sind zuletzt infolge des Iran-Kriegs stark gestiegen. CSU-Vize Weber will die Abgrenzung zur AfD aufweichen. Die Brandmauer sei für die Union eine große Belastung, sagte er der Süddeutschen Zeitung. Bei Minderheitsregierungen zwinge sie zur dauerhaften Abstimmung mit linken Parteien. Der frühere baden-württembergische Ministerpräsident Kretschmann verteidigte dagegen im Spiegel die Ausgrenzung der AfD. Er sieht die Demokratie in Deutschland stark gefährdet. Knapp anderthalb Wochen nach ihrer gescheiterten Hinrichtung im US-Bundesstaat Tennessee hat die zum Tode verurteilte Krista Pike das Krankenhaus verlassen. Sie sei wieder im Gefängnis, heißt es von ihren Anwälten. Babette Büchner berichtet.
3: Die 50-Jährige könne inzwischen kurze Strecken zurücklegen, so ihre Anwälte. Geistig sei Pike allerdings etwas benommen und könne ihre schwer verletzten Arme kaum einsetzen. Noch sei unklar, ob bleibende Schäden zurückbleiben würden. Der zum Tode verurteilten Krista Pike

0: waren Ende September 2 Dosen Gift gespritzt worden. Sie wurde aber nur bewusstlos.
1: Zum Fußball. Mit einem 6:0 gegen Eintracht Frankfurt hat Leipzig den 5. Bundesligaspieltag fortgesetzt. Im bayerischen Duell haben Augsburg und Bayern München 2:2 gespielt. Die weiteren Ergebnisse: Paderborn gegen Stuttgart 0:2, Mainz gegen Leverkusen 3:4, Hoffenheim gegen den HSV 2:3 und Union Berlin gegen Elversberg 1:0. 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
4: Heute Abend zeigt sich, weil am Rhein bei milden 12 Grad fast wolkenlos. Auf dem Belchen Gipfel wurden gerade 5 Grad gemessen, wobei der Himmel bewölkt ist. Am Sonntagmorgen wird es in der Rheinebene bis zu 10 Grad geben. Im Tagesverlauf steigen die Temperaturen auf bis zu 17 Grad und es bleibt wolkig.
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4: B500 Hinterzarten, Waldshut-Tiengen zwischen Altglashütten und Aha, in beiden Richtungen Unfallaufnahme, gesperrt, ortskundige Autofahrer werden gebeten, das Gebiet weiträumig zu umfahren. Fahrt vorsichtig und passt auf euch auf.
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4: Geblitzt wird in Lahr in der Feuerwehrstraße. Hier sind 30 erlaubt. Zusätzlich wird in Hüfingen in der Schaffhauser Straße kontrolliert. Außerdem wird in der Schlüchtalstraße in Waldshut-Tiengen geblitzt. Die Höchstgeschwindigkeit beträgt dort 30.
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1: Mit Florian Klaus. US-Präsident Trump hat einen Wechsel an der Spitze der Ukraine gefordert. In Washington hat er Zelensky vorgeworfen, mehrfach Chancen für ein Kriegsende ausgeschlagen zu haben. Außerdem machte er ihn für die Dieselknappheit mitverantwortlich, wegen ukrainischer Angriffe auf Russlands Energiesektor. Die Öl- und Dieselpreise sind zuletzt infolge des Iran-Kriegs stark gestiegen. CSU-Vize Weber will die Abgrenzung zur AfD aufweichen. Die Brandmauer sei für die Union eine große Belastung, sagte er der Süddeutschen Zeitung. Bei Minderheitsregierungen zwinge sie zur dauerhaften Abstimmung mit linken Parteien. Der frühere baden-württembergische Ministerpräsident Kretschmann verteidigte dagegen im Spiegel die Ausgrenzung der AfD. Er sieht die Demokratie in Deutschland stark gefährdet. Knapp anderthalb Wochen nach ihrer gescheiterten Hinrichtung im US-Bundesstaat Tennessee hat die zum Tode verurteilte Krista Pike das Krankenhaus verlassen. Sie sei wieder im Gefängnis, heißt es von ihren Anwälten. Babette Büchner berichtet.
2: Die 50-Jährige könne inzwischen kurze Strecken zurücklegen, so ihre Anwälte. Geistig sei Pike allerdings etwas benommen und könne ihre schwer verletzten Arme kaum einsetzen. Noch sei unklar, ob bleibende Schäden zurückbleiben würden. Der zum Tode verurteilten Krista Pike waren Ende September 2 Dosen Gift gespritzt worden, sie wurde aber nur bewusstlos.
1: Zum Fußball. Mit einem 6:0 gegen Eintracht Frankfurt hat Leipzig den 5. Bundesligaspieltag fortgesetzt. Im bayerischen Duell haben Augsburg und Bayern München 2:2 gespielt. Die weiteren Ergebnisse: Paderborn gegen Stuttgart 0:2, Mainz gegen Leverkusen 3:4, Hoffenheim gegen den HSV 2:3 und Union Berlin gegen Elversberg 1:0. 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
5: In St. Peter ist es in der Nacht mild mit 9 Grad und bewölktem Himmel. Morgen früh sinken die Temperaturen auf bis zu 7 Grad im Schwarzwald. Im Tagesverlauf steigen die Werte auf bis zu 13 Grad, während etwas Regen erwartet wird.
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5: B500 Hinterzarten-Waldshut Tiengen zwischen Altglashütten und AHA. In beiden Richtungen Unfallaufnahme gesperrt. Ortskundige Autofahrer werden gebeten, das Gebiet weiträumig zu umfahren.
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5: In Rheinfelden in der Hauptstraße wird geblitzt, hier gelten 30. Noch ein Blitzer steht in Biberach in der Hauptstraße. 30 ist hier die Höchstgeschwindigkeit. Letzter Blitzer für den Moment. In der Hagener Straße in Lörrach, hier sind höchstens 30 erlaubt.
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3: Mit Florian Klaus. Nach dem Deal mit den USA hat Russland sein Exportverbot für Diesel teilweise aufgehoben. Zunächst könnten dadurch 500.000 Tonnen auf den Weltmarkt kommen, hieß es aus Moskau. Kritik an der Vereinbarung kam besonders aus der Ukraine, weil die russische Regierung dadurch an neues Geld kommt, das sie für den Krieg dort einsetzen kann. US-Präsident Trump hat nach der Kritik einen neuen ukrainischen Präsidenten gefordert. Am Montag sollen die Verhandlungen über eine rot-rot-grüne Koalition in Mecklenburg-Vorpommern beginnen. Nach SPD und Linken haben auch die Grünen grünes Licht für den Start gegeben. Landeschefin Müller hat betont, dass alle drei möglichen Koalitionspartner sehr klar beim Thema Rechtsextremismus seien. Dieser sei die größte Gefahr der Demokratie in dem Bundesland. Es geht um viel Geld, auch für Deutschland. Wie soll der nächste langfristige EU-Haushalt ausgestattet werden? Über diese Frage spitzt sich der Streit gerade zu. Bundeskanzler Merz hat einen Vorschlag der irischen Ratspräsidentschaft schnell abgelehnt. Warum, Ronny Thorau?
4: Am jüngsten Kompromissvorschlag aus Irland stört Kanzler Merz nicht nur, dass viel weniger gekürzt wird, als Deutschland gerne hätte, sondern auch in welchen Bereichen, etwa für Wettbewerbsfähigkeit, Forschung und Verteidigung, nicht aber in der Agrarpolitik und beim Finanzausgleich für wirtschaftlich schwächere Regionen der EU.
3: Mit einem deutlichen 6:0 hat sich Leipzig in der Fußball-Bundesliga gegen Frankfurt durchgesetzt. Davor hat Augsburg gegen den FC Bayern das schnellste Tor der Bundesliga-Geschichte geschossen. Am Ende stand dort ein 2:2 unentschieden. Die weiteren Ergebnisse: Hoffenheim-Hamburg 2:3, Paderborn-Stuttgart 0:2, Mainz-Leverkusen 3:4 und Union Berlin-Elversberg 1:0. Und in der zweiten Liga haben sich Nürnberg und Wolfsburg am Abend mit 4:4 unentschieden getrennt. 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
7: In Freiburg wird es heute Nacht mild mit 12 Grad und nahezu wolkenlosem Himmel. In St. Peter sind die Temperaturen ähnlich, jedoch bewölkt. Am Sonntagmorgen sind im Breisgau bis zu 10 Grad zu erwarten. Im Tagesverlauf steigen die Temperaturen auf bis zu 17 Grad und die

0: Sonne zeigt sich wolkenlos.
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0: A5 Basel Richtung Karlsruhe zwischen Hartheim-Heitersheim und Bad Krozingen. 1 Kilometer Stau, mindestens 5 Minuten Zeitverlust. B500 Hinterzarten-Waldshut-Tiengen zwischen Altglashütten und Aha. In beiden Richtungen Unfallaufnahme gesperrt. Ortskundige Autofahrer werden gebeten, das Gebiet weiträumig zu umfahren. Gute Fahrt und kommt sicher an euer Ziel.
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0: In Hüfingen in der Schaffhauser Straße wird geblitzt, hier gelten 30. Ebenfalls kontrolliert wird auf der Bundesstraße in Höhe Zell im Wiesental, hier sind 40 erlaubt. Letzter Blitzer für den Moment, in der Saarengrünstraße in Neuenburg am Rhein, hier sind höchstens 30 erlaubt.
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2: In Freiburg wird es heute Nacht mild mit 12 Grad und nahezu wolkenlosem Himmel. In St. Peter sind die Temperaturen ähnlich, jedoch bewölkt. Am Sonntagmorgen sind im Breisgau bis zu 10 Grad zu erwarten. Im Tagesverlauf steigen die Temperaturen auf bis zu 17 Grad und die Sonne zeigt sich wolkenlos.
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2: A5 Karlsruhe Richtung Basel zwischen Rastplatz Streitkopf und Mülheim Neuenburg. Gefahr durch Reifenteile auf der Fahrbahn. Gute Fahrt und kommt sicher an euer Ziel.
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2: In Hüfingen in der Schaffhauser Straße wird geblitzt. Hier gelten 30. Zusätzlich wird in Lörrach in der Hagener Straße kontrolliert. Letzter Blitzer für den Moment. In der Sahngrünstraße in Neuenburg am Rhein. Hier sind höchstens 30 erlaubt.
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1: Mit Florian Klaus. Anders als die USA will Deutschland weiterhin kein Öl oder Benzin aus Russland. Die Bundesregierung halte an den Sanktionen gegen Russland fest und arbeite mit europäischen Partnern an weiteren, hat der Sprecher von Kanzler Merz gesagt. US-Präsident Trump hatte einen Deal verkündet, der es Russland ermöglicht, wieder Diesel dorthin zu verkaufen. Bundesjustizministerin Hubich will verhindern, dass Rechtsextremisten Gerichte durch die Wahl von Schöffen unterwandern. Dafür will sie das Richtergesetz ändern. Es solle klargestellt werden, dass auch ehrenamtliche Richterinnen und Richter auf dem Boden des Grundgesetzes stehen müssten. Nächste Woche will Hubich einen Gesetzentwurf vorlegen, hat sie der Welt am Sonntag gesagt. In mehreren Bundesstaaten im Süden der USA herrscht durch den Wirbelsturm Isaias Ausnahmezustand. 4 Menschen sind getötet worden, Hunderttausende haben nach offiziellen Angaben keinen Strom. Der Sturm überzieht weite Teile des Südostens der USA mit starkem Regen und extremem Wind. Gleichzeitig bereitet sich Mexiko auf einen Hurricane vor, der weiter Kurs in Richtung der Küste nimmt. Am 5. Spieltag der Fußball-Bundesliga

0: haben sich Augsburg und der FC Bayern mit 2:2 unentschieden getrennt. Begonnen hat das Spiel mit dem schnellsten Tor der Bundesliga-Geschichte. Der Torschütze Robin Fellhauer danach bei der Zone.
1: Ja, ist schon was richtig, richtig Cooles, muss ich sagen, weil es einfach, ja, ich bin jetzt Teil von was ganz, ganz Großem, wo ich bei einer Statistik an der Spitze stehe und das kann mir, glaube ich, so schnell keiner nehmen.
0: Die weiteren Ergebnisse: Leipzig-Frankfurt 6:0, Hoffenheim-Hamburg 2:3, Paderborn-Stuttgart 0:2, Mainz-Leverkusen 3:4 und Union Berlin-Elversberg 1:0. Und in der zweiten Liga gab es am Abend ein 4:4 zwischen Nürnberg und Wolfsburg. 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
4: In Laa liegen die Temperaturen in der Nacht bei milden 10 Grad, während der Himmel wolkig ist. Ähnliche Bedingungen finden sich in Lenzkirch, wo ebenfalls vergleichbare Temperaturen und Wolken vorherrschen. In den Morgenstunden sind in der Ortenau bis zu 11 Grad zu erwarten. Im Tagesverlauf steigen die Temperaturen auf bis zu 17 Grad, wobei der Himmel weiterhin bewölkt bleibt.
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4: Derzeit sind uns keine Meldungen bekannt. Kommt gut an euer Ziel.
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4: In Waldshut, Tingen, in der Schlüchtalstraße wird geblitzt. Hier gelten 30. Ebenfalls kontrolliert wird auf der A5 in Höhe Bad Bellingen. Hier sind 120 erlaubt. In Tottnau stehen sie gerade in der Passstraße. Erlaubt sind 50.
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1: Hi, ich bin Sebastian aus Hartheim, Papa von zwei super coolen Kindern, ein Bub, ein Mädchen, alles, was man sich wünschen kann, gesund, gefräßig, frech.
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2: Der Große ist dann wahrscheinlich jetzt im Kindergarten, oder?
1: Seit September ist er im Waldkindergarten, ja.
2: Jeden Tag ein Abenteuer, glaube ich, oder?
1: Genau.
2: Und wie war das für euch, den ersten Schritt in Richtung Unabhängigkeit, das Kind gehen zu lassen?
1: Ja, war schon komisch, ne?
2: Ja, ich weiß. Ja.
1: Und gerade am Anfang finden die Kinder das ja noch nicht ganz so toll, ne?
2: Ja.
1: Und gibt so ein bisschen Trennungsschmerzen und alles. Das war schon, also zum Glück hat das meine Frau meistens gemacht.
2: Ja.
1: Ich war nur ein, zweimal dabei, aber wo er da angefangen hat zu heulen, war schon ein bisschen,
2: ja.
1: Komm, ich nehme dich wieder mit.
2: Ja, ja, und dann muss man da irgendwie echt tapfer bleiben, alle Beteiligten,
1: ja.
2: Ne? Und einfach weiter üben. Mehr ist es ja irgendwie da auch
1: genau. Nicht,
2: ne? Sich dran gewöhnen. Und euer Kleines ist natürlich
1: ja. Noch
2: zu Hause, 5 Monate.
1: Ja.
2: Und deine Frau ist in Elternzeit oder wie managt ihr das?
1: Genau, Elternzeit, meine Frau.
2: Okay. Der Große, wie findet der seine kleine Schwester?
1: Cool.
2: Ja?
1: Ja, also er kommt echt gut klar mit ihr, hat Spaß mit ihr, tobt immer mit ihr rum, was halt schon geht, ne?
2: Ja,
1: mit 5 Monaten. Er würde gern mehr machen, aber
2: ja.
1: Das geht halt noch nicht so, ne?
2: Süß. Und war das von Anfang an okay für ihn oder fand er das erstmal so mittel, als dann da noch jemand
1: also
2: war?
1: Also tatsächlich fand er das von Anfang an war okay damit. Also
2: cool. War
1: nie ein Problem bisher.
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1: Mit Florian Klaus. Anders als die USA will Deutschland weiterhin kein Öl oder Benzin aus Russland. Die Bundesregierung halte an den Sanktionen gegen Russland fest und arbeite mit europäischen Partnern an weiteren, hat der Sprecher von Kanzler Merz gesagt. US-Präsident Trump hatte einen Deal verkündet, der es Russland ermöglicht, wieder Diesel dorthin zu verkaufen. Bundesjustizministerin Hubich will verhindern, dass Rechtsextremisten Gerichte durch die Wahl von Schöffen unterwandern. Dafür will sie das Richtergesetz ändern. Es solle klargestellt werden, dass auch ehrenamtliche Richterinnen und Richter auf dem Boden des Grundgesetzes stehen müssten. Nächste Woche will Hubich einen Gesetzentwurf vorlegen, hat sie der Welt am Sonntag gesagt. In mehreren Bundesstaaten im Süden der USA herrscht durch den Wirbelsturm Isaias Ausnahmezustand. 4 Menschen sind getötet worden, Hunderttausende haben nach offiziellen Angaben keinen Strom. Der Sturm überzieht weite Teile des Südostens der USA mit starkem Regen und extremem Wind. Gleichzeitig bereitet sich Mexiko auf einen Hurrikan vor, der weiter Kurs in Richtung der Küste nimmt. Am 5. Spieltag der Fußball-Bundesliga haben sich Augsburg und der FC Bayern mit 2:2 unentschieden getrennt. Begonnen hat das Spiel mit dem schnellsten Tor der Bundesliga-Geschichte. Der Torschütze Robin Fellhauer danach bei der Zone.
2: Das ist schon was richtig, richtig Cooles, muss ich sagen, weil es einfach, ja, ich bin jetzt Teil von was ganz, ganz Großem, wo ich bei einer Statistik an der Spitze stehe und das kann mir, glaube ich, so schnell keiner nehmen.
1: Die weiteren Ergebnisse: Leipzig-Frankfurt 6:0, Hoffenheim-Hamburg 2:3, Paderborn-Stuttgart 0:2, Mainz-Leverkusen 3:4 und Union Berlin-Elversberg 1:0. Und in der zweiten Liga gab es am Abend ein 4:4 zwischen Nürnberg und Wolfsburg. 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
4: In Emmendingen ist es jetzt in der Nacht mit 12 Grad fast wolkenlos. Am Morgen wird die Temperatur bis zu 11 Grad im Breisgau erreichen. Im Laufe des Tages steigen die Werte auf bis zu 17 Grad, wobei sich die Wolken zunehmend verdichten.
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4: A5 Karlsruhe Richtung Basel zwischen Dreieck Weil am Rhein und Weil am Rhein. Hüningen, Gefahr durch kaputtes Fahrzeug auf dem Verzögerungsstreifen. Gute Fahrt und kommt sicher an euer Ziel.
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4: Blitzer in Lörrach in der Hagener Straße. Hier sind 30 erlaubt. Zusätzlich wird in Tottnau in der Passstraße kontrolliert. Letzter Blitzer für den Moment. In der Saangrünstraße in Neuenburg am Rhein. Hier sind höchstens 30 erlaubt.
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1: Mit Florian Klaus. Bei einem Angriff auf den Flughafen der saudischen Hauptstadt Riad sind nach Angaben der staatlichen Luftfahrtbehörde 12 Menschen getötet worden. Mehr als 300 weitere wurden demnach verletzt, einige schwebten in Lebensgefahr. Die mit dem Iran verbündete Houthi-Miliz hatte zuletzt ihre Angriffe auf Saudi-Arabien verstärkt. Zu diesem Angriff hat sie sich aber bisher nicht bekannt. Nach dem US-Deal mit Russland über russische Diesellieferungen hatte die Ukraine US-Präsident Trump kritisiert. Die Dieselverkäufe bringen Russland Geld ein, das in den Krieg investiert werden kann, so die Begründung. US-Präsident Trump hat darauf mit der Forderung nach einer Ablösung des ukrainischen Präsidenten Zelensky reagiert. Trump steht wegen hoher Spritpreise kurz vor den anstehenden Wahlen in den USA unter Druck. Nach SPD und Linken haben in Mecklenburg-Vorpommern auch die Grünen für Koalitionsverhandlungen zur Bildung einer rot-rot-grünen Landesregierung gestimmt. Die Verhandlungen sollen am Montag beginnen. Ronny Thorau berichtet.
2: Bei den Koalitionsverhandlungen im Norden soll es unter anderem um eine milliardenteure Modernisierung des Bundeslandes gehen. Die Mehrheit für die alte und wohl neue Ministerpräsidentin Schwesig wäre aber mit 3 Stimmen recht knapp. Und es gilt als etwas offen, ob Manuela Schwesig nicht bald größere Ambitionen auf Bundesebene hat. Denn nach ihrem Wahlerfolg gilt sie als neue starke Frau in der SPD.
1: Ein knapper Sieg ist es nicht gewesen, den Leipzig gegen Frankfurt in der Fußball-Bundesliga eingefahren hat. Mit 6:0 hat RB gegen die Eintracht gewonnen. Davor konnte Augsburg dem FC Bayern einen Punkt abbringen und dabei auch gleich noch den Rekord für das schnellste Tor der Bundesliga-Geschichte aufstellen. 2:2 war das Ergebnis. Die weiteren Ergebnisse: Hoffenheim-Hamburg 2:3, Paderborn-Stuttgart 0:2, Mainz-Leverkusen 3:4 und Union-Berlin-Elversberg 1:0. 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
5: In Emmendingen liegt die Temperatur in der Nacht bei milden 11 Grad und der Himmel ist fast wolkenlos. Im Vergleich dazu sind es in Furtwangen nur 6 Grad bei starker Bewölkung. Am Morgen wird im Breisgau eine Temperatur von bis zu 11 Grad erwartet. Im Tagesverlauf steigen die Werte auf bis zu 17 Grad, wobei sich der Himmel wolkig zeigt.
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5: A5 Karlsruhe Richtung Basel zwischen Dreieck Weil am Rhein und Weil am Rhein Hüningen. Gefahr durch kaputtes Fahrzeug auf dem Verzögerungsstreifen. Gute Fahrt und kommt sicher an euer Ziel.
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5: Geblitzt wird in Tottnau in der Passstraße. Hier sind 50 erlaubt. Zusätzlich wird in Rheinfelden in der Hauptstraße kontrolliert. Letzter Blitzer für den Moment. In der Stefan-Meyer-Straße in Freiburg. Hier sind höchstens 30 erlaubt.
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1: In Baden haben wir eine sehr hohe Lebensqualität. Und das möglicherweise, weil die Römer vor Hunderten von Jahren bei uns waren. Eine Studie der Universitäten Jena und Wien zeigt, Menschen, die südlich der alten Limes leben, also dort, wo die Römer in Deutschland ihre Grenze hatten, sind durchschnittlich zufriedener, gesünder und leben länger als Menschen, die nördlich davon leben. Warum? Weil die Römer hier bei uns Straßen, Märkte, Wasserversorgungen und Stadtstrukturen gebaut haben, die wie wichtige Grundsteine für unsere heutige Strukturen sind. Zusätzlich zeigt diese Forschung auch, dass in diesen ehemaligen Römergebieten, also auch hier bei uns in Baden, es mehr Unternehmensgeist und Patentanmeldungen gibt. Ist ja klar, hier in Südbaden gibt's ja ganz viele Käpsele. Eure Mariella Miskial.
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1: Mit Florian Klaus. Bei einem Angriff auf den Flughafen der saudischen Hauptstadt Riad sind nach Angaben der staatlichen Luftfahrtbehörde 12 Menschen getötet worden. Mehr als 300 weitere wurden demnach verletzt, einige schwebten in Lebensgefahr. Die mit dem Iran verbündete Houthi-Miliz hatte zuletzt ihre Angriffe auf Saudi-Arabien verstärkt. Zu diesem Angriff hat sie sich aber bisher nicht bekannt. Nach dem US-Deal mit Russland über russische Diesellieferungen hatte die Ukraine US-Präsident Trump kritisiert. Die Dieselverkäufe bringen Russland Geld ein, das in den Krieg investiert werden kann, so die Begründung. US-Präsident Trump hat darauf mit der Forderung nach einer Ablösung des ukrainischen Präsidenten Zelensky reagiert. Trump steht wegen hoher Spritpreise kurz vor den anstehenden Wahlen in den USA unter Druck. Nach SPD und Linken haben in Mecklenburg-Vorpommern auch die Grünen für Koalitionsverhandlungen zur Bildung einer rot-rot-grünen Landesregierung gestimmt. Die Verhandlungen sollen am Montag beginnen. Ronny Thorau berichtet.
2: Bei den Koalitionsverhandlungen im Norden soll es unter anderem um eine milliardenteure Modernisierung des Bundeslandes gehen. Die Mehrheit für die alte und wohl neue Ministerpräsidentin Schwesig wäre aber mit 3 Stimmen recht knapp. Und es gilt als etwas offen, ob Manuela Schwesig nicht bald größere Ambitionen auf Bundesebene hat. Denn nach ihrem Wahlerfolg gilt sie als neue starke Frau in der SPD.
1: Ein knapper Sieg ist es nicht gewesen, den Leipzig gegen Frankfurt in der Fußball-Bundesliga eingefahren hat. Mit 6:0 hat RB gegen die Eintracht gewonnen. Davor konnte Augsburg dem FC Bayern einen Punkt abbringen und dabei auch gleich noch den Rekord für das schnellste Tor der Bundesliga-Geschichte aufstellen. 2:2 war das Ergebnis. Die weiteren Ergebnisse: Hoffenheim-Hamburg 2:3, Paderborn-Stuttgart 0:2, Mainz-Leverkusen 3:4 und Union Berlin-Elversberg 1:0. 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
4: In der Nacht zeigt sich St. Peter bewölkt bei 7 Grad. Am Morgen sind im Schwarzwald ebenfalls 7 Grad zu erwarten. Im Laufe des Tages steigen die Temperaturen auf bis zu 14 Grad, wobei etwas Regen nicht auszuschließen ist.
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4: A5 Karlsruhe. Richtung Basel zwischen Dreieck Weil am Rhein und Weil am Rhein Hüningen. Gefahr durch kaputtes Fahrzeug auf dem Verzögerungsstreifen. B31 Donaueschingen Richtung Geisingen zwischen Donaueschingen, Hüfingen B27 und A81 B311. Geisingen, Gefahr durch ein totes Tier auf der Fahrbahn. Gute Fahrt und kommt sicher an euer Ziel.
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4: In Schopfheim in der Wehrerstraße wird geblitzt, hier gelten 30. Zusätzlich wird in Lörrach in der Hagener Straße kontrolliert. Außerdem wird in der Stefan-Meyer-Straße in Freiburg geblitzt. Die Höchstgeschwindigkeit beträgt dort 30.
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2: Man kann ja auch sich für Gassigänge melden, richtig? Ist das bei euch auch der Fall?
1: Genau, das stimmt. Wir haben Gassi-Geh-Zeiten, die stehen bei uns auf der Homepage und da ist jeder eingeladen, vorbeizukommen und mit einem Hund spazieren zu gehen. Voraussetzung ist lediglich, dass jemand, der volljährig ist, dabei ist. Hundeerfahrung ist nicht zwingend vonnöten und wir freuen uns einfach, wenn wir so viele Hunde wie möglich halt auch mal für einen schönen Spaziergang losschicken können.
2: Ich hätte eher Sorge, dass ich mich schockverliebe und es dann nicht beim Spaziergang bleibt, sondern ich direkt sage, so, der zieht jetzt bei uns ein. Aber es ist ja eigentlich für euch der Best Case, oder?
1: Genau, also es passiert auch immer wieder, dass sich Gassigänger dann in ein Tier verlieben und das dann später adoptieren. Wir machen halt für jedes Tier auch eine Vorkontrolle, das heißt, herkommen und mitnehmen gibt es halt leider in keinem einzigen Fall.
2: Aber das ist ja auch genau richtig so. Mhm. Die Geschichte soll sich ja nicht wiederholen, ne? Also, dass
1: genau
2: dann wenig später das Tier vielleicht im schlimmsten Fall wieder abgegeben wird. Also, welche Kriterien muss man erfüllen, damit man ein Tier adoptieren darf?
1: Also es ist ganz unterschiedlich. Es kommt immer ein bisschen auch auf das Tier an. Wenn das so ein Handicap-Tier zum Beispiel ist, das, wo wir vielleicht uns ein ebenerdiges Zuhause wünschen, wo das Tier keine Treppen laufen muss, dann gucken wir da einfach mal. Die Vorkontrolle an sich ist auch mehr so eine beratende Sache, gerade bei Katzen. Wenn Leute eine Katze adoptieren, vielleicht das erste Mal ein Haustier haben, dass man Tipps geben kann, wie kann man eine Wohnung katzensicher machen, wo stellt man am besten das Fressen auf, wo kann die Katzentoilette hinkommen, wo hat das Tier einen Rückzugsort, wie macht man die Eingewöhnung. Also es ist viel Beratung und eigentlich weniger so diese klassische Kontrolle mit Klemmbrett und Stichliste.
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